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2: Ich bin Florian Klaus. In ganz Europa haben die Menschen am Abend gebannt nach oben geschaut. Denn bevor die Sonne untergegangen ist, wurde sie erst vom Mond verdeckt. In Deutschland zumindest zum

0: Ausgebucht. Die nächste Sonnenfinsternis, wieder partiell in Deutschland und komplett unter anderem in Spanien, gibt es übrigens schon im nächsten Sommer, Anfang August.
1: Sollte der Verfassungsschutz bei Gefahren auch selbst eingreifen können oder sollte das nur die Polizei? Darüber gibt es in der Politik gerade große Diskussionen. Das Bundeskabinett hat beschlossen, dass Nachrichtendienste mehr Möglichkeiten bekommen sollen. Teile der Opposition haben darum schon vor einer Geheimpolizei gewarnt. Kanzleramtschefin Wagner hat in der ARD betont, dass die Eingriffe verhältnismäßig sein müssten und alles kontrolliert werden soll. Bundesumweltminister Schneider will, dass der Bund mehr Handlungsspielraum bekommt, um beim Hitzeschutz aktiv zu werden. Dafür sollte laut ihm das Grundgesetz angepasst werden. Die Union ist aber skeptisch. Der Vizechef ihrer Bundestagsfraktion Krings hat dem Redaktionsnetzwerk Deutschland gesagt, dass das keinen Vorteil für das Klima bringen würde. Von den Grünen kam hingegen Unterstützung für den Vorschlag. Johannes Liebmann ist Europameister über 800 Meter Freistil. Und das mit neuem Europarekord. Der 19-Jährige ist bei der Schwimm-EM in Paris als Erster angeschlagen und hat seine eigene Bestzeit vom April um 0,35 Sekunden unterboten. Silber ging ebenfalls an Deutschland, nämlich an Nationalteamkollege Sven Schwarz.
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1: Es ist klar mit nur wenigen Wolken. Perfekt also zum Sternschnuppen schauen. Die Tiefstwerte liegen bei bis zu 7 Grad. Tagsüber gibt es dann fast überall strahlenden Sonnenschein, bei Temperaturen bis zu 35 Grad. Und so heiß bleibt es auch bis zum Sonntag. So lange lässt der Regen nämlich noch auf sich warten. Erst zum Ende der Woche bringen Schauer und Gewitter etwas Abkühlung mit sich.
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1: Auf der A8 München Richtung Stuttgart. An der Ausfahrt zum Rastplatz Fuchsberg bitte aufpassen, da steht ein defekter LKW. Auch Vorsicht auf der A9 Nürnberg Richtung Berlin. Zwischen Bad Lobenstein und Schleiz liegen Gegenstände auf dem rechten Fahrstreifen. Und auf der A70 Bamberg Richtung Schweinfurt-Werneck. Zwischen dem Dreieck Werntal und Werneck ist die Fahrbahn auf einen Fahrstreifen verengt. Hier laufen Reinigungsarbeiten. Allen unterwegs eine gute Fahrt.
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2: Ich bin Florian Klaus. Kein Wein, Bier oder Sekt mehr für 14-Jährige. Das sogenannte begleitete Trinken unter Aufsicht von Erwachsenen soll in Deutschland verboten werden. Das hat das Bundeskabinett beschlossen. Als nächstes berät der Bundestag darüber. Tine Klimach berichtet.
3: Grundsätzlich gilt schon eine Altersgrenze von 16 Jahren für den Konsum und Verkauf von Bier, Wein, Sekt oder daraus

0: hergestellten Mischgetränken. Ausnahme ist bisher, wenn Jugendliche von einer sorgeberechtigten Person begleitet werden. Aber diese Ausnahme steht im Widerspruch zu den Zielen der Bundesregierung, Jugendliche besser vor den gesundheitlichen Folgen des Alkoholkonsums zu schützen.
1: Ein anderer Beschluss des Bundeskabinetts hat mehr Diskussionen ausgelöst. Geheimdienste sollen künftig nicht nur beobachten, sondern in bestimmten Fällen auch selbst gegen Angreifer aktiv werden dürfen.

0: Punkt. Astronomen rechnen mit bis zu 100 Sternschnuppen pro Stunde. WM-Gold Nummer 10 für Profireiterin Isabel Werth und insgesamt der 13. WM-Sieg für Deutschland. Den hat sich das deutsche Dressurteam bei der Heim-WM in Aachen gesichert. Silber im größten Reitstadion der Welt ging an Großbritannien, Bronze an Dänemark.
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0: Es ist klar mit nur wenigen Wolken. Perfekt also zum Sternschnuppen schauen. Die Tiefstwerte liegen bei bis zu 7 Grad. Tagsüber gibt's dann fast überall strahlenden Sonnenschein, bei Temperaturen bis zu 35 Grad. Und so heiß bleibt es auch bis zum Sonntag. So lange lässt der Regen nämlich noch auf sich warten. Erst zum Ende der Woche bringen Schauer und Gewitter etwas Abkühlung mit sich.
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0: Auf der A9 Nürnberg Richtung Berlin zwischen Bad Lobenstein und Schleiz bitte aufpassen, da liegen Gegenstände auf dem rechten Fahrstreifen. Und die A70 Bamberg Richtung Schweinfurt-Werneck ist zwischen dem Dreieck Werntal und Werneck auf einen Fahrstreifen verengt. Hier laufen Reinigungsarbeiten. Allen unterwegs eine gute Fahrt.
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2: Ich bin Florian Klaus. An vielen Aussichtspunkten in Europa haben sich am Abend die Menschen getummelt, die die Sonnenfinsternis miterleben wollten. Während die Sonne hierzulande zum Großteil verdeckt worden ist, verschwand sie zum Beispiel in Spanien vollständig hinter dem Mond. In den letzten Tagen hatte es teils einen richtigen Sonnenfinsternistourismus dorthin gegeben. Und danach gab es noch ein Himmelsereignis zu bestaunen, nämlich die Sternschnuppen der Perseiden. Wenn Gefahr droht, soll künftig auch der Verfassungsschutz direkt eingreifen können und nicht nur die Polizei. Das hat das Bundeskabinett beschlossen. Kritiker befürchten, dass dadurch die Trennung zwischen Nachrichtendiensten und Polizei aufgeweicht wird. So hat die linken Politikerin Bünger im ZDF gesagt:
3: Aus unserer Sicht ist dieser Entwurf geschichtsvergessen und verantwortungslos. Dobrindt baut eine echte Geheimpolizei mit echten polizeilichen Befugnissen.
2: Kanzleramtschefin Wagner hat in der ARD hingegen betont, dass der Verfassungsschutz nur in besonderen Fällen tätig werden soll, in denen die Polizei nicht eingreifen kann. Das sei geboten, um Gefahren rechtzeitig abwenden zu können. Europa

Flüsse kämpfen mit Niedrigwasser. Das beeinträchtigt auch in Bayern den Gütertransport. Landesverkehrsminister Bernreiter hat sich deshalb dafür ausgesprochen, die Donau rasch auszubauen. Das sagte der CSU-Minister nach einem Treffen mit den anderen Landesverkehrsministern sowie Bundesverkehrsminister Bilger. Naturschützer und Grüne kritisieren den Plan. Tiefer gebaggerte Flüsse würden kein zusätzliches Wasser bringen, sondern Lebensräume zerstören und sogar Grundwasser

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1: Die Sonne scheint heute von früh bis spät. Die Temperaturen steigen auf 28 Grad im Oberpfälzerwald und bis zu 35 Grad am Untermain. Auch in den kommenden Tagen gibt's viel Sonne und hohe Temperaturen. Am Sonntag entstehen dann erste Schauer und Gewitter. Ab dann kühlt es auch wieder ab.
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1: Auf der A70 Bamberg Richtung Schweinfurt-Werneck. Zwischen dem Dreieck Werntal und Werneck ist die Fahrbahn auf einen Fahrstreifen verengt wegen Reinigungsarbeiten. Allen unterwegs eine gute Fahrt.
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2: Ich bin Florian Klaus. Guten Morgen. Gleich zwei Spektakel waren am Himmel zuletzt zu beobachten. Am Abend haben Millionen Menschen in Europa nach oben geschaut, um die Sonnenfinsternis zu sehen. In Deutschland war der Großteil der Sonne vom Mond verdeckt. In Spanien zum Beispiel gab es eine totale Sonnenfinsternis. Und in der Nacht folgten dann noch die Sternschnuppen der Perseiden. Kein Wein, Bier oder Sekt mehr für 14-Jährige. Das sogenannte begleitete Trinken unter Aufsicht von Erwachsenen soll in Deutschland verboten werden. Das hat das Bundeskabinett beschlossen. Als nächstes berät der Bundestag darüber. Tine Klimach berichtet.
3: Grundsätzlich gilt schon eine Altersgrenze von 16 Jahren für den Konsum und Verkauf von Bier, Wein, Sekt oder daraus hergestellten Mischgetränken. Ausnahme ist bisher, wenn Jugendliche von einer sorgeberechtigten Person begleitet werden. Aber diese Ausnahme steht im Widerspruch zu den Zielen der Bundesregierung, Jugendliche besser vor den gesundheitlichen Folgen des Alkoholkonsums zu schützen.
2: Ein anderer Beschluss des Bundeskabinetts hat mehr Diskussionen ausgelöst. Geheimdienste sollen künftig nicht nur beobachten, sondern in bestimmten Fällen auch selbst gegen Angreifer aktiv werden dürfen. Aus Sicht von Kritikern sollte das reine Aufgabe der Polizei bleiben. Die Bundesregierung hält die Reform aber vor allem wegen der Gefahr durch russische Angriffe für notwendig. Noch ein Sieg für den Champions League-Gewinner. Paris Saint-Germain hat den UEFA Supercup gewonnen. Die Franzosen haben den Europa-League-Sieger Aston Villa mit 2:1 geschlagen. Für PSG ist es der zweite Supercup-Sieg in Folge.
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0: Die Sonne scheint heute von früh bis spät. Die Temperaturen steigen auf 28 Grad im Oberpfälzer Wald und bis zu 35 Grad am Untermain. Auch in den kommenden Tagen gibt's viel Sonne und hohe Temperaturen. Am Sonntag entstehen dann erste Schauer und Gewitter. Ab dann kühlt es auch wieder ab.
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0: Auf der A70 Bamberg Richtung

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2: Ich bin Florian Klaus. Guten Morgen. Gleich zwei Spektakel waren am Himmel zuletzt zu beobachten. Am Abend haben Millionen Menschen in Europa nach oben geschaut, um die Sonnenfinsternis zu sehen. In Deutschland war der Großteil der Sonne vom Mond verdeckt. In Spanien zum Beispiel gab es eine totale Sonnenfinsternis. Und in der Nacht folgten dann noch die Sternschnuppen der Perseiden. Kein Wein, Bier oder Sekt mehr für 14-Jährige. Das sogenannte begleitete Trinken unter Aufsicht von Erwachsenen soll in Deutschland verboten werden. Das hat das Bundeskabinett beschlossen. Als nächstes berät der Bundestag darüber. Tine Klimach berichtet.
3: Grundsätzlich gilt schon eine Altersgrenze von 16 Jahren für den Konsum und Verkauf von Bier, Wein, Sekt oder daraus hergestellten Mischgetränken. Ausnahme ist bisher, wenn Jugendliche von einer sorgeberechtigten Person begleitet werden. Aber diese Ausnahme steht im Widerspruch zu den Zielen der Bundesregierung, Jugendliche besser vor den gesundheitlichen Folgen des Alkoholkonsums zu schützen.
2: Ein anderer Beschluss des Bundeskabinetts hat mehr Diskussionen ausgelöst. Geheimdienste sollen künftig nicht nur beobachten, sondern in bestimmten Fällen auch selbst gegen Angreifer aktiv werden dürfen. Aus Sicht von Kritikern sollte das reine Aufgabe der Polizei bleiben. Die Bundesregierung hält die Reform aber vor allem wegen der Gefahr durch russische Angriffe für notwendig. Noch ein Sieg für den Champions League-Gewinner. Paris Saint-Germain hat den UEFA Supercup gewonnen. Die Franzosen haben den Europa-League-Sieger Aston Villa mit 2:1 geschlagen. Für PSG ist es der zweite Supercup-Sieg in Folge.
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2: Die Sonne scheint heute von früh bis spät. Die Temperaturen steigen auf 28 Grad im Oberpfälzer Wald und bis zu 35 Grad am Untermain. Auch in den kommenden Tagen gibt's viel Sonne und hohe Temperaturen. Am Sonntag entstehen dann erste Schauer und Gewitter. Ab dann kühlt es auch wieder ab.
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2: Auf der A70 Bamberg Richtung Schweinfurt-Werneck. Zwischen dem Dreieck Werntal und Werneck ist die Fahrbahn auf einen Fahrstreifen verengt wegen Reinigungsarbeiten. Allen unterwegs eine gute Fahrt.
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2: Hier sind die Nachrichten mit Lisa Nagler. Wir sehen es heute früh überall in den sozialen Netzwerken, im Status auf WhatsApp. Jede Menge Fotos und Videos der Sonnenfinsternis am Abend. Der Ansturm auf die Hotspots zum Schauen in München und der Region, der war riesig. Die Stimmung eine ganz besondere. Bei uns war es nur eine partielle, also teilweise Sonnenfinsternis. Um die 85% war die Sonne durch den Mond verdeckt, anders in Teilen Spaniens zum Beispiel.
3: Ob auf Island, Mallorca oder auch in ganz Deutschland, das Schauspiel am Himmel hat Menschen zusammengebracht, ob in einer Warteschlange für eine Schutzbrille oder an Aussichtspunkten mit besonders gutem Blick auf den Horizont. In den Teilen von Spanien, wo die Sonne komplett verdeckt wurde, waren Hotels seit Monaten ausgebucht. Die nächste Sonnenfinsternis, wieder partiell in Deutschland und komplett unter anderem in Spanien, gibt es übrigens schon im nächsten Sommer, Anfang August.
2: München-Reporter Jan-Henner Reitze zur Sonnenfinsternis. Einmal am Bier genippt, den Schaum getrunken oder mit einem Glas Sekt anstoßen. Ist nicht mehr. Übers begleitete Trinken gibt's immer wieder Diskussionen, gerade in Bayern. Jetzt soll es endgültig verboten werden, so das Bundeskabinett. München-Reporterin Tine Klimach.
4: Grundsätzlich gilt schon eine Altersgrenze von 16 Jahren für den Konsum und Verkauf von Bier, Wein, Sekt oder daraus hergestellten Mischgetränken. Ausnahme ist bisher, wenn Jugendliche von einer sorgeberechtigten Person begleitet werden. Aber diese Ausnahme steht im Widerspruch zu den Zielen der Bundesregierung. Wegen der Suchtgefahren hatten sich die Gesundheitsminister schon vergangenes Jahr für ein Verbot ausgesprochen. Der Bundesrat startete eine entsprechende Initiative.
2: Vom Wasser auf die Schienen. Wegen der extrem niedrigen Pegel unserer Flüsse bietet die Bahn ihre Hilfe an. Mit 400 zusätzlichen Güterwagen. Damit könnte die Bahn kurzfristig bis zu 100 Binnenschiffe ersetzen. Es sind spektakuläre Bilder. Lavaströme und Aschewolken rund um den Ätna. Für tausende Urlauber auf Sizilien sorgt der Vulkan aber weiter für große Probleme. Und das in der Hauptreisezeit. Der Flughafen Catania bleibt bis mindestens morgen früh gesperrt. Und noch die gute Morgennachricht. Einwandfrei sind unsere Badeseen in der Region, trotz Hitze. Das Gesundheitsamt hat die Wasserqualität im Landkreis Dachau gecheckt. Nur im Ebertshausener See bleibt das Badeverbot wegen Blaualgen.

0: Das waren die Nachrichten und jetzt gibt's Wetter und Verkehr mit Lukas Dombo.
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3: Und ich finde, man unterschätzt das fast immer so ein bisschen. Jetzt am Morgen und dann auch am Vormittag, da kann man sich gar nicht vorstellen, bis das am Nachmittag so warm wird, oder? Genau, wissen Sie, wie es wird mit dem Charivari-München-Wetter, weil auch heute, wir starten

0: dann auch immer mal wieder regnet.
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2: So, und wir haben schon eine Meldung jetzt am Morgen, und zwar auf der A94 München in Richtung Passau. Passt da bitte auf, zwischen der Autobahnanschlussstelle Kreuz Ost und dem Autobahnkreuz Ost, da ist ein LKW liegen geblieben. Dementsprechend sind die rechte Spur und auch der Standstreifen blockiert. Also vorsichtig fahren, wenn ihr da vorbeikommt.
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2: Und einen neuen Blitzer haben wir. Steht in Neuperlach auf der Putzbrunner Straße. Solltet ihr noch mehr haben, dürft ihr natürlich durchklingeln. Die Nummer wie immer die 089 für München 57 95 5.
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5: Ja, wir starten aber nicht nur in den Donnerstag, hello, hello, sondern gleichzeitig auch in den Welt-Linkshänder-Tag. Aber ganz egal, ob ihr jetzt Links- oder Rechtshänder seid, falls es gerade möglich ist, bitte faltet mal die Hände. So, und jetzt wette ich. Habt ihr den linken Daumen oben? Habe ich recht? Ist tatsächlich bei 3/4 in München Stadt und Land der Fall. Warum dem so ist, das weiß niemand. In weiten Teilen Afrikas aber ist es immer genau andersrum. Irgendwie verrückt, oder?
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0: Ja, und schon haben wir wieder Donnerstag.
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0: Und das wiederum bedeutet, wir nähern uns dem Wochenfinale. Ihr entscheidet, welcher der folgenden aktuell gehypten Songs unbedingt in voller Länge hier in die Show mit reinkommen soll. Alle drei eher speziell, sagen wir mal so, aber werden zum Beispiel auf Social Media komplett gefeiert. Auch der Fall beim Song Home Office.

0: Welcher Song taugt euch am meisten? Ab mit euch zum Voting auf charivari.de.
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Wir starten in den Donnerstag und wie krass ist dieser Kinosommer eigentlich? Spider-Man, Odyssee, Toy Story, Minions und heute kommt direkt ein weiterer Blockbuster und die erfolgreichste Provinzkrimiserie des Landes. Oder anders gesagt, ein neuer Eberhofer-Film.

0: Eberhofer, schreiten Sie jetzt gefälligst ein.
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0: Eberhofer, jetzt zeigen Sie mal, dass Coyones haben. Coyones!
3: Steckerlfisch-Fiasko heißt der 10. Jubiläumsfall, bei dem der Steckerlfischkönig ermordet wird. Natürlich einmal mehr der Eberhofer Franz und der Birkenberger Rudi ermitteln, während gleichzeitig die Susi in den Bürgermeisterwahlkampf in Niederkaltenkirchen einsteigt und Sohnemann Paul eine Leidenschaft fürs Balletttanzen entwickelt. 99 Minuten. Altbewährtes Muster, allerdings auch leider erste Abnutzungserscheinungen.
4: Jetzt bewerten, Kaka-Emoji.
3: Und dann startet ein Blockbuster, der tatsächlich überrascht. Denn die Trailer zu End of Oak Street waren eher... Doch rausgekommen ist ein wirklich ordentlicher Dino-Grusler. Nach einem seltsamen kosmischen Ereignis findet sich nämlich eine ganze Straße plötzlich in einer prähistorischen Welt wieder. Ewan McGregor und Anne Hathaway in einem Action-Spektakel, bei dem sich Jurassic World durchaus gerne ein paar Scheiben abschneiden sollte. Popcorn-Sommerkino für die große Leinwand, auch wenn Zwölfjährige schon verdammt hart im Nehmen sein sollten, wenn sie wirklich End of Oak Street anschauen.
5: Lauft!
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11: Es ist kurz vor halb.
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2: Hier sind die Nachrichten mit Lisa Nagler. Es gab nur einen Blick am Abend für Hunderttausende in München und der Region nach oben in den Himmel. Wir haben die partielle Sonnenfinsternis angeschaut. Am Olympiaberg bei uns in der Stadt, am Starnberger See oder am Assenhausener Berg im Landkreis Dachau. Der Mond hat sich zu guten 85% vor die Sonne geschoben. Wer Glück hatte, hat danach auch noch Sternschnuppen gesehen. Die Perseiden sind gerade unterwegs. Die Stadt muss sparen. Nichts Neues. Auch beim Fasching werden schon berichtet. Grund sind vor allem die gestiegenen Sicherheitskosten. 70.000 Euro fehlen den Vereinen für den Münchner Straßenfasching oder den Tanz der Marktweiber, heißt es in Medienberichten. Nach einem höheren Zuschuss der Stadt sieht's aktuell nicht aus. Die Organisatoren warnen schon vor Absagen. Es gibt neue Regeln beim ESC. Der Eurovision Song Contest darf in Zukunft nur in sicheren Ländern ohne Krieg stattfinden. Israel hatte dieses Jahr Platz 2 beim ESC geholt und damit nur knapp das Austragungsrecht fürs Jahr darauf verpasst. Das waren die Nachrichten und jetzt gibt's Wetter und Verkehr mit Lukas Dombo.
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4: Heute drücken wir nochmal Kopieren von gestern, fügen das Ganze heute ein und schon sind wir fertig. Genau wie es wird mit dem Charivari Münchenwetter. Ja, auch heute. Wir starten relativ mild in den Tag. Ja, um die 14, 15 Grad. Aber später, vor allem dann in den Nachmittag rein, da wird das wieder knackig heiß. Die Sonne hat schon Power, immer noch 30 Grad auch heute. Morgen Freitag sogar 31. Samstag dann. Der heißeste Tag der Woche mit bis zu 33, sogar 34 Grad sind möglich. Ab Sonntag, da merken wir, es kühlt dann ein bisschen runter, weil dann auch gegen Abend das Gewitterrisiko steigt.
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4: Wir schauen auf die Straßen mit einer schon ganz, ganz wichtigen Meldung. Es hat nämlich gekracht, ein etwas schwererer Unfall auf der A96 München in Richtung Lindau, also stadtauswärts. Das Ganze zwischen Gräfelfing und der Auffahrt Freiham Süd. Rettungsfahrzeuge sind auch schon im Einsatz. Auch Marius hat gerade schon durchgeklingelt. Vielen Dank dir. Bitte nochmal der Appell, wenn ihr da schon im Stau steht, Rettungsgasse bilden. Ja, da staut es sich und der Stau wird auch tendenziell jetzt immer länger.
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4: So, und die neuesten Blitzer, die haben wir in Garching auf der Schleißheimer Straße und auch in Neuperlach wird geblitzt auf der Putzbrunner Straße. Habt ihr noch mehr? Gerne melden. Entweder ihr ruft an oder ihr schickt uns auch eine WhatsApp. Die Nummer dafür, die findet ihr natürlich auf charivari.de.
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6: Und zum Wachwerden gibt es gleich mal ein schnelles Morgenquiz für euch. Was haben 1,42 Millionen Münchnerinnen und Münchner gemeinsam? Lukas und ich gehören übrigens auch dazu.

0: Wir alle sind Rechtshänder. Die restlichen gut 180.000 schreiben mit der linken Hand. Und die grüßen wir jetzt mal. Schließlich ist heute Welt-Linkshänder-Tag. Startet gut rein in diesen Donnerstag.
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0: 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Und wenn man heute Instagram und TikTok öffnet, man sieht nur noch ein Thema: die Sonnenfinsternis von gestern Abend.
1: Alles voll damit.
0: Bei uns beiden, Lukas, war es ja sehr unterschiedlich, ne?
1: Ja, das
0: ich
1: stimmt.
0: war bei uns an der Isar direkt, da war es sehr, sehr ruhig. Man konnte die Sonne recht gut sehen von dort. Also klar, irgendwann mal war sie zwischen den Häusern auch ein bisschen verschwunden. Aber bei dir, da ging es ja ab, mein lieber Kokoschinski.
1: Ja, ich habe mir gedacht, so wie alle anderen Münchner, komm, Olympiaberg ist doch eine geile Idee. Und ich sag mal so, als wir da angekommen sind, so um kurz nach 6, da war eigentlich noch relativ ruhig, entspannt. Wir haben uns unser Plätzchen gesucht und so weiter.
0: Da gab es noch Plätzchen.
1: Kein Problem. Aber wirklich, sobald es dann in Richtung 19 Uhr, halb 8 ging, das kannst du dir nicht vorstellen, was da für Menschenmassen waren. Ich meine, checkt ab natürlich unsere Charivari Insta-Seite. Wirklich, das könnt ihr euch nicht vorstellen, da war kein Grashalm mehr unbesetzt. Da waren überall Menschen, sowas habe ich noch nicht erlebt. Die Sonnenfinsternis war toll und es war schön und es ist auch alles friedlich abgelaufen und alles in Ordnung. Aber manche haben sich dann auch beschwert und gar keinen Platz und so, wo ich mir dachte, naja, aber ihr kennt es doch, man muss halt bei sowas an so einem Hotspot einfach früher dran sein. Naja, insgesamt war es schon schön, aber wirklich von der Menschenmasse her, sowas habe ich noch nicht erlebt.
0: Es sah aus wie bei Taylor Swift vor ein paar Jahren.
1: Ich glaube, es war noch mehr los als bei Taylor Swift damals. Wahnsinn.

0: 95.5 Charivari startet gut in diesen Donnerstag. Ist ja auch so ein bisschen der Final 30 Grad Countdown. Denn nur noch heute, morgen, Samstag und Sonntag sind rund um die 30 Grad angesagt. Danach wird's endlich, wenn ihr mich fragt, ein bisschen frischer. Entsprechend solltet ihr diese 4 Tage jetzt nochmal maximal ausnutzen und die Seen in München Stadt und Land auch nochmal unsicher machen. Und das natürlich mit dem passenden Sound im Ohr und unserer Münchner Gute-Laune-Hymne.
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2: Hier sind die Nachrichten mit Lisa Nagler. Es war eine ganz besondere Stimmung am Abend.
3: Berührend, begeisternd und ganz einmalig.
4: Erstaunlich, wie viele Leute auf diesen Olympiaberg passen. Atmosphäre war bewegend.
5: Es war magisch.
6: Geflasht, weil ich glaube, die letzte, wo ich gesehen habe, da war ich 8.
2: Bei der Sonnenfinsternis am Abend. Hunderttausende haben das Naturschauspiel auch bei uns in München und der Region beobachtet. Einer der Hotspots war eben der Olympiaberg. Fotos und Videos gibt's auf unseren Social-Media-Kanälen. Der Mond hat sich diesmal zu guten 85% vor die Sonne geschoben. Die nächste Sonnenfinsternis, bei uns wieder partiell, also teilweise, ist dann in fast genau einem Jahr. In Teilen Spaniens und auf den Balearen war es zum Beispiel eine totale Sonnenfinsternis. Lange Wartezeiten und volle Ersatzbusse. Seit fast 3 Monaten das Spiel auf der Strecke U3-U6. Die Bahnhöfe Goetheplatz und Potschi-Straße werden saniert. Die gute Nachricht hier, die Arbeiten liegen im Zeitplan. Projektleiter Mehmet Dönmez im Interview.
7: Aktuell läuft es wirklich super. Wir können uns nicht beklagen, die Firmen machen mit und wir sind in der Zeit. Und was noch ansteht, ist statische Ertüchtigung. Das heißt, es werden hier Stahlkonstruktionen eingebaut, um das Ganze abzufangen.
2: Pünktlich zur Wiesn sollen U3, U6 dann wieder regulär fahren. Danach startet die nächste Bauphase. Die Strecke ist dann aber immerhin eingleisig befahrbar. Kein Bier, Wein oder Sekt mehr für 14-Jährige. Auch nicht, wenn die Eltern dabei sind. Das begleitete Trinken wird sehr sicher verboten. Diskussionen darüber, die gibt's schon lange. Jetzt hat das Bundeskabinett sein Go gegeben. Im nächsten Schritt berät der Bundestag. Weil der Pegel der Donau so niedrig ist. Rumänien fährt heute sein einziges Atomkraftwerk herunter. Das Donauwasser wird fürs Kühlen gebraucht. Das Kraftwerk liefert ein Fünftel der gesamten Stromproduktion in Rumänien. Klimaschutz ja, aber nicht, wenn der immer mehr kostet. Das sagt gut jeder und jede Zweite, macht sich persönlich finanzielle Sorgen. Fast 80% denken, für klimafreundliche Technologien braucht's staatliche Hilfen. Das waren die Nachrichten und jetzt gibt's Wetter und Verkehr mit Lukas Dombo.
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8: So, und ich hoffe natürlich, ihr habt alle die Sonnenfinsternis gestern schön verbracht, alle nur brav durch die Brillen geguckt. Und auch heute gilt natürlich nicht in die Sonne schauen. Die wird nämlich ganz schön lang für uns scheinen. Genau wissen, wie es wird mit dem Charivari Münchenwetter bis zu 14 Stunden am Stück heute. Noch ist es relativ mild. Ja, wir sind bei um die 15 Grad, also das passt schon noch. Leichtes Jäckchen könnt ihr auch anziehen. Später dann aber. Es wird wieder recht heiß am Nachmittag bis zu 30 Grad. Auch Freitag und Samstag werden wirklich nochmal Traum-Sommertage mit nur Sonne und sogar über 30 Grad.
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Und wir gehen rein mit gleich mehreren Meldungen. Wir starten mit der A96 München in Richtung Lindau. Nach wie vor staut sich da zwischen Gräfelfing und der Auffahrt Freiham Süd. Da hat es nämlich einen Unfall gegeben. Es sind auch Rettungsfahrzeuge im Einsatz. Stand jetzt sind wir dabei ungefähr 20 Minuten plus. Bitte auch eine Rettungsgasse bilden. Und dann noch mit dabei die A99 Ost bei der Überleitung auf die A94. Hat Viktoria gerade durchgeführt.

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1: Und bei den neuesten Blitzern, da ist zum Beispiel Hohenkirchen-Sigertsebrunn mit dabei, die Rosenheimer Straße. Außerdem in Garching wird geblitzt auf der Schleißheimer Straße und in Neuperlach die Putzbrunner Straße. Habt ihr noch mehr? Gerne durchklingeln. Wie immer die Nummer 089 für München 57 95 5.
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4: Ja, es ist der Donnerstag, aber auch gleichzeitig der Welt-Linkshänder-Tag. Hello, hello zusammen. Noch ein kleiner Rechts-Links-Fakt für euch. Wenn ihr von jemandem etwas möchtet, dann sprecht ihnen unbedingt ins rechte Ohr. Italienische Wissenschaftler haben nämlich herausgefunden, dass es dann doppelt so häufig klappt, dass man es dann wirklich eher bekommt. Die Begründung, wenn wir ins rechte Ohr sprechen, dann wird das Gesagte bei dem anderen zuerst von der linken Gehirnhälfte verarbeitet und dort ist das Sprach- und Logikzentrum beheimatet. Bedenken kämen eher aus der rechten Hälfte. Also Obacht bitte, wenn ihr etwas wollt, den Leuten immer ins rechte Ohr sprechen.
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0: Feel Good Music geht es rein in diesen Donnerstag, auf den sich Tausende in München, Stadt und Land schon wahnsinnig gefreut haben. Heute nämlich starten neue Filme in den Kinos in München, Stadt und Land, darunter natürlich auch der neue Eberhofer-Krimi Steckerlfisch-Fiasko.
1: Sie können doch nicht einfach hergehen und Ihr Plakat über meins drüber pappen! Eberhofer, sonst ist Ihrer Abschnittsgefährtin!
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4: Da gibt's jetzt eine Internetbewertung. So, hier, Kaka-Emoji.
5: Naja, also ganz so schlimm ist der 10. Jubiläumsfall Steckerlfisch-Fiasko nicht. Allerdings zeigen sich dann doch leichte Abnutzungserscheinungen, wenn man schon Trailer und Internetclips gesehen hat. Weil die sind zwar lustig, aber halt auch meist die Highlights. Und so ist diesmal selbst der Tod des Steckerfischkönigs auf dem neu eröffneten Golfplatz und der damit einhergehende Kriminalfall nur eine Randerscheinung für den Dorfgendarm. Geht's doch hauptsächlich um den Umzug in den Neubau, die Bürgermeisterkandidatur von der Susi und natürlich um Sohnemann Paul.
6: Na ja, morgen Tütü, also kriegt er Tütü.
7: Und du wirst wirklich ein Tütü?
6: Wieso soll ein Bub kein Tütü wollen?
4: Ja.
6: Unterscheiden Sie immer noch zwischen weiblich und männlich?
4: Ja, da sind wir schon weiter.
5: Insgesamt 99 nette Minuten. Nicht mehr, aber halt auch nicht weniger.
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Ich hätte da mal eine Frage, liebe Münchnerinnen und Münchner, aber was geht denn eigentlich mit euch ab? 95.5 Charivari hier. Hello, hello zusammen. Eine neue Studie eines Gesundheits- und Wellness-Reiseveranstalters hat jetzt mal das Suchverhalten der größten deutschen Städte in puncto FKK unter die Lupe genommen. Da liegen wir von 78 Städten nur auf Platz 55, also nicht der Rede wert. Allerdings sind wir mit weitem Abstand auf Platz 1. Wenn es ums

Obacht bitte. Nacktrodeln geht. Like why? Also nirgendwo in Deutschland wird häufiger nach Nacktrodeln gegoogelt als hier in München. Ansonsten ist bei der Suche nach FKK Baden Rostock deutschlandweit auf Platz 1 vor Bremen und Münster. Und apropos Münster, die suchen am häufigsten nach Nackt-Yoga. Aber jetzt nochmal kurz zu uns. Nacktrodeln? Warum?

0: Das ist der Donnerstagmorgen auf 95.5 Charivari und eigentlich wäre ja heute auf dem Dachauer Volksfest großes Feuerwerk. Aber ihr habt es schon bei uns in den Nachrichten gehört, aufgrund der Hitze, der Trockenheit und der damit verbundenen Brandgefahr gibt es jetzt eben kein Feuerwerk, sondern ab 21.30 Uhr eine Drohnenshow.
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10: Es ist kurz vor halb.
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2: Hier sind die Nachrichten mit Lisa Nagler. Hunderttausende haben auch bei uns in München und der Region die Sonnenfinsternis bewundert. Am Olympiaberg, am Wörthsee oder auch am Puchermeer in Fürstenfeldbruck. Bei uns wurde die Sonne am Abend zu gut 85% durch den Mond verdeckt. Die nächste partielle Sonnenfinsternis, die ist dann wieder im August kommenden Jahres. 24/7 auch an Sonn- und Feiertagen haben immer öfter sogenannte Automatenläden geöffnet, auch bei uns in München und der Region. Nicht so in Nürnberg. Der Bayerische Verwaltungsgerichtshof hat entschieden, zwischen 20 und 6 Uhr früh ist weiterhin Ruhe. Die Stadt Nürnberg hat so argumentiert, Alkohol und Zigaretten locken Feierwütige an und hat Recht bekommen. Ein kurioser Schildertausch, der hat im Oberland für Schmunzeln gesorgt. Jetzt hat der Bauhof die Schilder wieder ausgetauscht. Was bleibt? Die Frage, wie haben die Täter die Schrauben lösen können? Die sind eigentlich speziell gesichert. Die noch Unbekannten hatten die Ortsschilder von Fahrhand und Eschenlohe vertauscht. Das waren die Nachrichten und jetzt gibt's Wetter und Verkehr mit Lukas Dombo.
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4: Das Gute ist ja inzwischen, auch wenn die Tage recht heiß werden, ja, war ja gestern auch in der Sonne, boah, hab ich mir einen abgeschwitzt, aber trotzdem, die Nächte und auch die Morgen, die sind relativ frisch, genau wissen, wie es wird mit dem Charivari Münchenwetter, wo sind wir? Ja, um die 15, 16 Grad, das ist schon noch angenehm, gut zum Durchlüften, später dann wieder 30 und so geht's auch erstmal weiter, auch Freitag und Samstag sogar über 30, ab Sonntag, da merken wir dann, dann geht's so Schritt für Schritt ein klein bisschen nach unten, dann steigt nämlich auch wieder das Regenrisiko.
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4: Und wir starten nach wie vor mit der größten und wichtigsten Meldung, nämlich von der A96 München in Richtung Lindau. Noch immer zwischen Gräfelfing und der Auffahrt Freiham Süd, da hat es einen Unfall gegeben. Es sind immer noch Rettungsfahrzeuge im Einsatz. Dementsprechend staut sich's auch noch. Ungefähr eine Viertelstunde braucht ihr da länger. Und da hat gerade der Alois nochmal angerufen mit einem guten Tipp, weil einige versuchen, das Ganze über Gräfelfing zu umfahren. Das Problem, das funktioniert nicht, weil die Lochhammer Straße in Gräfelfing, die ist aktuell nur in eine Richtung befahrbar und zwar nicht in die Richtung, die man bräuchte, um das Ganze sozusagen stadtauswärts zu umfahren. Also das lohnt sich leider nicht, dementsprechend lieber auf der Autobahn bleiben. Mit der Viertelstunde seid ihr dann noch gut dabei. Und dann haben wir auch nach wie vor die A99 Ost bei der Überleitung auf die A94 immer noch auf dem Beschleunigungsstreifen ein LKW liegen geblieben hinter der Kurve. Also hier bitte auch vorsichtig fahren.
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4: Und die neuesten Blitzer, zum Beispiel hier in Neuperlach, Putzebrunner Straße und auch in Garching wird geblitzt auf der Schleißheimer Straße. Und habt ihr noch mehr, dürft ihr natürlich durchklingeln. Die Nummer ist wie immer die 089 für München 57 95 95. Merci euch, eine gute und sichere Fahrt.
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5: Das hat sie heute auch so wahnsinnig schwer aus den Federn gekommen. Wirklich, heute war echt, als hätte man mir mit so einer Bratpfanne einmal über den Schädel. Und dann ist mir aber eingefallen, hey, es ist Donnerstag. Das wiederum bedeutet, morgen ist schon Feel Good Friday. Das ist der beste Tag der Woche, von dem her auf geht's. Heute kriegen wir auch noch hin.
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0: Den gestrigen Mittwoch werden wir alle garantiert nicht vergessen. 95.5 Charivari hier. Alle reden selbstverständlich noch immer über die Sonnenfinsternis.
1: Naja gut, wie sollte es auch anders sein? Instagram, TikTok, jegliche Story. Voll. Es ist alles voll mit der Sonnenfinsternis.
0: Hast du gesehen, wo unsere Kollegin Sandra unterwegs war gestern Abend?
1: Ja, die ist schön nach Mallorca geflogen. Ne? Mensch, kann man sich mal rauslassen. Aber das ist ja wirklich traumhaft gewesen sein. Ne?
0: Die hat sich die Sonnenfinsternis wirklich vom Meer aus angeschaut mit
1: ihrer
0: Tochter.
1: Das ist cool.
0: Also diese Bilder auf ihrer Instagram-Seite. Ich war sehr, sehr neidisch, habe sie natürlich sehr gegönnt. Du warst aber auch ordentlich unterwegs. Da war ein bisschen was los bei dir, Lukas.
1: Da war ein bisschen was los, ja. Ich habe mir gedacht, so wie fast jeder andere München auch, ach Mensch, der Olympiaberg, der wäre auch schön. Nein, es war am Anfang wirklich noch in Ordnung, als wir angekommen sind. Da war es auch noch relativ ruhig, aber dann später, als die Sonnenfinsternis angefangen hat, du kannst es dir nicht vorstellen, was da los war. Ich habe kein Gras mehr gesehen.
0: Wahnsinn.
1: Wirklich, da waren so viele Menschen. Also es war dann zum Anschauen sehr schön und alles idyllisch, tipptopp. Aber von der Fülle her, das war schon
0: Next Level.
1: Das war schon heftig. Bei dir war es dagegen recht ruhig, ne?
0: Ja, wir waren da ganz normal an der Isar entspannt auf der Reichenbachbrücke. Da war nicht so viel los. Aber auch da haben wir gut zugucken können, wie eben der Mond sich vor die Sonne geschoben hat. Also wirklich ein ganz, ganz tolles Spektakel. Die schönsten Bilder natürlich auch bei uns auf Instagram. 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

0: 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Rein geht's in den Donnerstag, der gleichzeitig der Weltlinkshändertag ist.
1: Mhm, tatsächlich sind in München nur gut 180.000 Linkshänder, der Rest schreibt alles mit rechts.
0: Und tatsächlich gibt's auch bei Tieren eine bevorzugte Pfotenseite, das ist kein Witz. Lederschildkröten zum Beispiel graben lieber mit rechts.
1: Helm, Kakadu, Papageien sind dagegen reine Linkshänder.
0: Schimpansen eher Rechtshänder.
1: Und auch bei uns im Tierpark Hellerbrunn sind die Menschenaffen eher Rechtshänder, liegt einfach daran, dass sie sich ihren Pflegern anpassen.
0: Ah.
1: Und auch die Gehäuseschnecken haben ein rechtsdrehendes Haus auf dem Rücken. Je nach Art kommt da tatsächlich nur eine linksdrehende Schnecke auf 1 Million rechtsdrehende.
0: Und selbst bei Hunden haben wir was feststellen können. Auch da ist die rechte Seite die bevorzugte. Bewegt sich der Schwanz beim Hund zum Beispiel eher nach rechts, dann sind sie wahnsinnig glücklich, dann sind sie happy. Wedeln sie stärker nach links, dann würde ich sagen, Obacht bitte.
1: Obacht.
0: Dann ist die Stimmung eher schlecht. Also schon irre. In diesem Sinne, happy Linkshändertag.
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2: Hier sind die Nachrichten mit Lisa Nagler. Wir sehen es heute früh überall in den sozialen Netzwerken, im Status auf WhatsApp. Jede Menge Fotos und Videos der Sonnenfinsternis am Abend. Der Ansturm auf die Hotspots zum Schauen in München und der Region, der war riesig. Die Stimmung eine ganz besondere. Bei uns war es nur eine partielle, also teilweise Sonnenfinsternis. Um die 85% war die Sonne durch den Mond verdeckt, anders in Teilen Spaniens zum Beispiel.
3: Ob auf Island, Mallorca oder auch in ganz Deutschland, das Schauspiel am Himmel hat Menschen zusammengebracht, ob in einer Warteschlange für eine Schutzbrille oder an Aussichtspunkten mit besonders gutem Blick auf den Horizont. In den Teilen von Spanien, wo die Sonne komplett verdeckt wurde, waren Hotels seit Monaten ausgebucht. Die nächste Sonnenfinsternis, wieder partiell in Deutschland und komplett unter anderem in Spanien, gibt es übrigens schon im nächsten Sommer, Anfang August.
2: München-Reporter Jan-Henner Reitze zur Sonnenfinsternis. Einmal am Bier genippt, den Schaum getrunken oder mit einem Glas Sekt anstoßen. Ist nicht mehr. Übers begleitete Trinken gibt's immer wieder Diskussionen, gerade in Bayern. Jetzt soll es endgültig verboten werden, so das Bundeskabinett. München-Reporterin Tine Klimach.
4: Grundsätzlich gilt schon eine Altersgrenze von 16 Jahren für den Konsum und Verkauf von Bier, Wein, Sekt oder daraus hergestellten Mischgetränken. Ausnahme ist bisher, wenn Jugendliche von einer sorgeberechtigten Person begleitet werden. Aber diese Ausnahme steht im Widerspruch zu den Zielen der Bundesregierung. Wegen der Suchtgefahren hatten sich die Gesundheitsminister schon vergangenes Jahr für ein Verbot ausgesprochen. Der Bundesrat startete eine entsprechende Initiative.
2: Vom Wasser auf die Schienen. Wegen der extrem niedrigen Pegel unserer Flüsse bietet die Bahn ihre Hilfe an. Mit 400 zusätzlichen Güterwagen. Damit könnte die Bahn kurzfristig bis zu 100 Binnenschiffe ersetzen. Es sind spektakuläre Bilder. Lavaströme und Aschewolken rund um den Ätna. Für tausende Urlauber auf Sizilien sorgt der Vulkan aber weiter für große Probleme. Und das in der Hauptreisezeit. Der Flughafen Catania bleibt bis mindestens morgen früh gesperrt. Und noch die gute Morgennachricht. Einwandfrei sind unsere Badeseen in der Region, trotz Hitze. Das Gesundheitsamt hat die Wasserqualität im Landkreis Dachau gecheckt. Nur im Ebertshausener See bleibt das Badeverbot wegen Blaualgen. Das waren die Nachrichten und jetzt gibt's Wetter und Verkehr mit Lukas Dombo.
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5: Und da kann ich es mir auch heute eigentlich wieder relativ leicht machen, genau wissen, wie es wird mit dem Charivari Münchenwetter, weil ich meine, ihr wisst ja noch, wie es gestern war. Und genauso wird es auch heute, allerdings ohne Sonnenfinsternis. Aber dadurch wisst ihr dann auch, wie es morgen wird und ihr wisst auch, wie Samstag wird. Naja, Samstag nochmal ein bisschen wärmer, bis zu 34 Grad. Wo sich es dann anfängt zu ändern, das ist Sonntag, Montag, Dienstag. Wenn wir in die nächste Woche reinschauen, da immer wieder wechselhaft, hier und da mal Regen mit dabei. Aber erstmal werden das noch richtig schöne drei Sommertage.
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5: Und wir starten mit gleich mehreren Entwarnungen, nämlich als allererstes von der A96 München in Richtung Lindau. Da hat es ja einen Unfall gegeben zwischen Gräfelfing und der Auffahrt Freiham Süd. Da besteht jetzt keine Gefahr mehr, die Unfallstelle ist geräumt und der Stau fließt ab. Und auch auf der A99 Ost, die Überleitung auf die A94, da stand bis jetzt den ganzen Morgen noch ein LKW, der liegen geblieben war auf dem Beschleunigungsstreifen.

0: Auch der wurde da jetzt beseitigt. Sehr gut. Sonst bisschen stockender Verkehr hier und da auf dem mittleren Ring. Nichts allzu Dramatisches, seid ihr in maximal 8 Minuten durch. Und sonst noch ein kleiner Stau auf der A995 Kreuz München Süd in Richtung München zwischen Kreuz Süd und Sauerlach. Maximal 5 Minuten plus.
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1: Ja, wir starten aber nicht nur in den Donnerstag, hello, hello, sondern gleichzeitig auch in den Weltlinkshändertag. Aber ganz egal, ob ihr jetzt Links- oder Rechtshänder seid, falls es gerade möglich ist, bitte faltet mal die Hände. So, und jetzt wette ich. Habt ihr den linken Daumen oben? Habe ich recht? Ist tatsächlich bei 3/4 in München Stadt und Land der Fall. Warum dem so ist, das weiß niemand. In weiten Teilen Afrikas aber ist es immer genau andersrum. Irgendwie verrückt, oder?
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0: starten in den Donnerstag. Und wie krass ist dieser Kinosommer eigentlich? Spider-Man, Odyssee, Toy Story, Minions. Und heute kommt direkt ein weiterer Blockbuster und die erfolgreichste Provinzkrimiserie des Landes. Oder anders gesagt, ein neuer Eberhofer-Film.
1: Eberhofer, schreiten Sie jetzt gefälligst ein.
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1: Eberhofer, jetzt zeigen Sie mal, dass Coyones haben. Coyones!
4: Steckerlfisch-Fiasko heißt der 10. Jubiläumsfall, bei dem der Steckerlfischkönig ermordet wird. Natürlich einmal mehr der Eberhofer-Franz und der Birkenberger-Rudi ermitteln, während gleichzeitig die Susi in den Bürgermeisterwahlkampf in Niederkaltenkirchen einsteigt und Sohnemann Paul eine Leidenschaft fürs Balletttanzen entwickelt. 99 Minuten, altbewährtes Muster, allerdings auch leider erste Abnutzungserscheinungen.
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4: Und dann startet ein Blockbuster, der tatsächlich überrascht. Denn die Trailer zu End of Oak Street waren eher... Doch rausgekommen ist ein wirklich ordentlicher Dino-Grusler. Nach einem seltsamen kosmischen Ereignis findet sich nämlich eine ganze Straße plötzlich in einer prähistorischen Welt wieder. Ewan McGregor und Anne Hathaway in einem Action-Spektakel, bei dem sich Jurassic World durchaus gerne ein paar Scheiben abschneiden sollte. Popcorn-Sommerkino für die große Leinwand, auch wenn Zwölfjährige schon verdammt hart im Nehmen sein sollten, wenn sie wirklich End of Oak Street anschauen.
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0: Und schon haben wir wieder Donnerstag.
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0: Und das wiederum bedeutet, wir nähern uns dem Wochenfinale. Ihr entscheidet, welcher der folgenden aktuell gehypten Songs unbedingt in voller Länge hier in die Show mit reinkommen soll. Alle drei eher speziell, sagen wir mal so, aber werden zum Beispiel auf Social Media komplett gefeiert. Auch der Fall beim Song Home Office.

Song Nummer 2 wiederum wird nicht nur in den Socials, sondern vor allem auch am Ballermann aktuell heiß diskutiert. Es ist eine neue Version von diesem Du bist gut genug. Von euch schon in die zweite Woche gewählt sind auch der Ringelstädter und der Eumerer. Zusammen schwärmen sie vom Gardasee. 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

0: geschafft haben.
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7: Es ist kurz vor halb.
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2: Hier sind die Nachrichten mit Lisa Nagler. Es gab nur einen Blick am Abend für Hunderttausende in München und der Region nach oben in den Himmel. Wir haben die partielle Sonnenfinsternis angeschaut. Am Olympiaberg bei uns in der Stadt, am Starnberger See oder am Assenhausener Berg im Landkreis Dachau. Der Mond hat sich zu guten 85% vor die Sonne geschoben. Wer Glück hatte, hat danach auch noch Sternschnuppen gesehen. Die Perseiden sind gerade unterwegs. Die Stadt muss sparen. Nichts Neues. Auch beim Fasching werden schon berichtet. Grund sind vor allem die gestiegenen Sicherheitskosten. 70.000 Euro fehlen den Vereinen für den Münchner Straßenfasching oder den Tanz der Marktweiber, heißt es in Medienberichten. Nach einem höheren Zuschuss der Stadt sieht's aktuell nicht aus. Die Organisatoren warnen schon vor Absagen. Es gibt neue Regeln beim ESC. Der Eurovision Song Contest darf in Zukunft nur in sicheren Ländern ohne Krieg stattfinden. Israel hatte dieses Jahr Platz 2 beim ESC geholt und damit nur knapp das Austragungsrecht fürs Jahr darauf verpasst. Das waren die Nachrichten und jetzt gibt's Wetter und Verkehr mit Lukas Dombo.
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4: So, und ich muss gestehen, ich habe schon ein bisschen eine rote Nase bekommen gestern. Genau wissen, wie es wird mit dem Charivari Münchenwetter. Saß dann doch ein bisschen zu lange in der Sonne, um auf die Sonnenfinsternis zu warten. Vielleicht geht es dem einen oder anderen von euch auch so. Ich habe es unterschätzt, tut das heute nicht, weil es ist wieder richtig viel Sonne mit am Start. Bis zu 14 Stunden 30 Grad heute. Dasselbe gilt auch morgen für den Freitag, auch für den Samstag. Sogar der wärmste Tag der Woche mit deutlich über 30 Grad. Sonntag, da fallen wir dann wieder ein bisschen runter von den Temperaturen her. Dann wird es wechselhaft. Also wenn ihr einen Ausflug plant, dann ist wahrscheinlich der Samstag zwar der heißere, aber auf jeden Fall der sicherere Tag.
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4: Es teilt sich jetzt ein bisschen auf, weil ich habe gute Nachrichten für alle, die mit dem Auto unterwegs sind. Heute früh sehr wenige Staus, stand jetzt zumindest, wenn es doch hier und da mal zwickt, vor allem auf dem mittleren Ring, seid ihr da in ungefähr 5 Minuten durch. Schlechte Nachrichten allerdings für alle, die die S-Bahn brauchen, ja mal wieder auf der Stammstrecke. Es gibt eine technische Störung an einem Zug. Das bedeutet, auf der gesamten Stammstrecke alle Linien betroffen in Richtung Pasing. Kommt es aktuell zu Verspätungen von um die 15 Minuten. Also das müsst ihr auf jeden Fall mit einrechnen.
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4: Und die neuesten Blitzer, die haben wir natürlich auch. Unterhaching, Bieberger Straße mit dabei. In Solln wird geblitzt auf der Wilhelm-Leibel-Straße. Und Neuperlach auch noch mit dabei. Die Putzbrunner Straße. Ich wünsche euch eine gute und vor allem eine sichere Fahrt.
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5: Und zum Wachwerden gibt es gleich mal ein schnelles Morgenquiz für euch. Was

0: haben 1,42 Millionen Münchnerinnen und Münchner gemeinsam. Lukas und ich gehören übrigens auch dazu. Richtig, wir alle sind Rechtshänder. Die restlichen gut 180.000 schreiben mit der linken Hand. Und die grüßen wir jetzt mal. Schließlich ist heute Welt-Linkshänder-Tag. Startet gut rein in diesen Donnerstag.
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0: 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Und wenn man heute Instagram und TikTok öffnet, man sieht nur noch ein Thema: die Sonnenfinsternis von gestern Abend.
1: Alles voll damit.
0: Bei uns beiden, Lukas, war es ja sehr unterschiedlich, ne?
1: Ja, das
0: ich
1: stimmt.
0: war bei uns an der Isar direkt, da war es sehr, sehr ruhig. Man konnte die Sonne recht gut sehen von dort. Also klar, irgendwann mal war sie zwischen den Häusern auch ein bisschen verschwunden. Aber bei dir, da ging es ja ab, mein lieber Kokoschinski.
1: Ja, ich habe mir gedacht, so wie alle anderen Münchner, komm, Olympiaberg ist doch eine geile Idee. Und ich sag mal so, als wir da angekommen sind, so um kurz nach 6, da war eigentlich noch relativ ruhig, entspannt. Wir haben uns unser Plätzchen gesucht und so weiter.
0: Da gab es noch Plätzchen.
1: Kein Problem. Aber wirklich, sobald es dann in Richtung 19 Uhr, halb 8 ging, das kannst du dir nicht vorstellen, was da für Menschenmassen waren. Ich meine, checkt ab natürlich unsere Charivari Insta-Seite. Wirklich, das könnt ihr euch nicht vorstellen, da war kein Grashalm mehr unbesetzt. Da waren überall Menschen, sowas habe ich noch nicht erlebt. Die Sonnenfinsternis war toll und es war schön und es ist auch alles friedlich abgelaufen und alles in Ordnung. Aber manche haben sich dann auch beschwert und gar keinen Platz und so, wo ich mir dachte, naja, aber ihr kennt es doch, man muss halt bei sowas an so einem Hotspot einfach früher dran sein. Naja, insgesamt war es schon schön, aber wirklich von der Menschenmasse her, sowas habe ich noch nicht erlebt.
0: Es sah aus wie bei Taylor Swift vor ein paar Jahren.
1: Ich glaube, es war noch mehr los als bei Taylor Swift damals.

0: 95.5 Charivari startet gut in diesen Donnerstag. Ist ja auch so ein bisschen der Final 30 Grad Countdown. Denn nur noch heute, morgen, Samstag und Sonntag sind rund um die 30 Grad angesagt. Danach wird's endlich, wenn ihr mich fragt, ein bisschen frischer. Entsprechend solltet ihr diese 4 Tage jetzt nochmal maximal ausnutzen und die Seen in München Stadt und Land auch nochmal unsicher machen. Und das natürlich mit dem passenden Sound im Ohr und unserer Münchner gute Laune-Hymne.
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Ich liebe die Nummer einfach. Schwabing 80 mit Venny die See. Die macht einfach gute Laune. Hier auf 95.5 Charivari und weiter geht's mit Feel Good Music.

0: Das ist der Donnerstagmorgen auf 95.5 Charivari und eigentlich wäre ja heute auf dem Dachauer Volksfest großes Feuerwerk. Aber ihr habt es schon bei uns in den Nachrichten gehört, aufgrund der Hitze, der Trockenheit und der damit verbundenen Brandgefahr gibt es jetzt eben kein Feuerwerk, sondern ab 21.30 Uhr eine Drohnenshow.
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2: Hier sind die Nachrichten mit Lisa Nagler. Es war eine ganz besondere Stimmung am Abend.
3: Berührend, begeisternd und ganz einmalig.
4: Erstaunlich, wie viele Leute auf diesen Olympiaberg passen. Atmosphäre war bewegend.
5: Es war magisch.
6: Geflasht, weil ich glaube, die letzte, wo ich gesehen habe, da war ich 8.
2: Bei der Sonnenfinsternis am Abend. Hunderttausende haben das Naturschauspiel auch bei uns in München und der Region beobachtet. Einer der Hotspots war eben der Olympiaberg. Fotos und Videos gibt's auf unseren Social-Media-Kanälen. Der Mond hat sich diesmal zu guten 85% vor die Sonne geschoben. Die nächste Sonnenfinsternis bei uns wieder partiell, also teilweise, ist dann in fast genau einem Jahr. In Teilen Spaniens und auf den Balearen war es zum Beispiel eine totale Sonnenfinsternis. Lange Wartezeiten und volle Ersatzbusse. Seit fast 3 Monaten das Spiel auf der Strecke U3-U6. Die Bahnhöfe Goetheplatz und Potschi-Straße werden saniert. Die gute Nachricht hier, die Arbeiten liegen im Zeitplan. Projektleiter Mehmet Dönmez im Interview.
7: Aktuell läuft es wirklich super. Wir können uns nicht beklagen, die Firmen machen mit und wir sind in der Zeit. Und was noch ansteht, ist die statische Ertüchtigung. Das heißt, es werden hier Stahlkonstruktionen eingebaut, um das Ganze abzufangen.
2: Pünktlich zur Wiesn sollen U3, U6 dann wieder regulär fahren. Danach startet die nächste Bauphase. Die Strecke ist dann aber immerhin eingleisig befahrbar. Kein Bier, Wein oder Sekt mehr für 14-Jährige, auch nicht, wenn die Eltern dabei sind. Das begleitete Trinken wird sehr sicher verboten. Diskussionen darüber, die gibt's schon lange. Jetzt hat das Bundeskabinett sein Go gegeben, im nächsten Schritt berät der Bundestag. Weil der Pegel der Donau so niedrig ist. Rumänien fährt heute sein einziges Atomkraftwerk herunter. Das Donauwasser wird fürs Kühlen gebraucht. Das Kraftwerk liefert ein Fünftel der gesamten Stromproduktion in Rumänien. Klimaschutz ja, aber nicht, wenn der immer mehr kostet. Das sagt gut jeder und jede Zweite, macht sich persönlich finanzielle Sorgen. Fast 80% denken, für klimafreundliche Technologien braucht's staatliche Hilfen. Das waren die Nachrichten und jetzt gibt's Wetter und Verkehr mit Lukas Dombo.
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8: Und es ist ja so ein bisschen eine Glaubensfrage, ne? Aber an einem Tag wie heute, wo es auch wieder bis zu 30 Grad wird, auf jeden Fall eine wichtige Frage. Birkenstocks im Büro, top oder flop? Genau wissen, wie es wird mit dem Charivari Münchenwetter. Ich persönlich finde es in Ordnung, kann aber auch verstehen, wenn der eine oder andere sagt, boah, muss das? Normale Schuhe würden es auch tun. Wie auch immer ihr das heute angeht, ja, es wird auf jeden Fall warm genug dafür. Jetzt aktuell sind wir bei um die 20 Grad, ja, das ist in Ordnung. Später dann, wie gesagt, um die 30. Ganz viel Sonne mit dabei. Auch morgen viel Sonne, auch Samstag viel Sonne, dann sogar bis zu 33 Grad. Ab Sonntag dann wieder eher wechselhaft.
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8: Und einen kleinen Stau haben wir aktuell. Und zwar auf der A995 München in Richtung Kreuz. München Süd zwischen Unterhaching und Sauerlach. Da dauert es ungefähr 10 Minuten länger. Andere wichtige Meldung kommt nicht von den Straßen, sondern von den Schienen. Immer noch Probleme auf der Stammstrecke, wenn ihr in Richtung Pasing unterwegs seid. Da kommt es immer noch zu Verspätungen von bis zu 15 Minuten. Der Grund: eine technische Störung an einem Zug.
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8: Und die neuesten Blitzer, die haben wir zum Beispiel in Mosach auf der Lassallee-Straße. Außerdem Unterhaching mit dabei, Biberger Straße und auch in Hönkirchen-Siegersbrunn wird noch geblitzt auf der Rosenheimer Straße. Und habt ihr noch mehr, gerne durchklingeln. Wie immer 089 für München 57 95 5. Merci euch, gute und sichere Fahrt.
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9: Ja, es ist der Donnerstag, aber auch gleichzeitig der Welt-Linkshänder-Tag. Hello, hello zusammen. Noch ein kleiner

Rechts-Links-Fakt für euch. Wenn ihr von jemandem etwas möchtet, dann sprecht ihnen unbedingt ins rechte Ohr. Italienische Wissenschaftler haben nämlich herausgefunden, dass es dann doppelt so häufig klappt, dass man es dann wirklich eher bekommt. Die Begründung, wenn wir ins rechte Ohr sprechen, dann wird das Gesagte bei dem anderen zuerst von der linken Gehirnhälfte verarbeitet und dort ist das Sprach- und Logikzentrum beheimatet. Bedenken?

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0: Feel Good Music geht es rein in diesen Donnerstag, auf den sich Tausende in München, Stadt und Land schon wahnsinnig gefreut haben. Heute nämlich starten neue Filme in den Kinos in München, Stadt und Land, darunter natürlich auch der neue Eberhofer-Krimi Steckerlfisch-Fiasko.
1: Sie können doch nicht einfach hergehen und Ihr Plakat über meins drüber pappen. Eberhofer, sagst du es Ihrer Abschnittsgefährtin?
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4: Da gibt es jetzt eine Internetbewertung. So, hier, Kaka-Emoji.
5: Naja, also ganz so schlimm ist der 10. Jubiläumsfall Steckerlfisch-Fiasko nicht. Allerdings zeigen sich dann doch leichte Abnutzungserscheinungen, wenn man schon Trailer und Internetclips gesehen hat, weil die sind zwar lustig, aber halt auch meist die Highlights. Und so ist diesmal selbst der Tod des Steckerfischkönigs auf dem neu eröffneten Golfplatz und der damit einhergehende Kriminalfall nur

0: eine Randerscheinung für den Dorfgendarm. Geht's doch hauptsächlich um den Umzug in den Neubau, die Bürgermeisterkandidatur von der Susi und natürlich um Sohnemann Paul.
1: Na, er mag ein Tütü, also kriegt er Tütü.
2: Und du wirst wirklich ein Tütü?
1: Wieso soll ein Bub kein Tütü wollen?
3: Ja.
1: Unterscheiden Sie immer noch zwischen weiblich und männlich?
3: Ja, da sind wir schon weiter.
0: Insgesamt 99 nette Minuten. Nicht mehr, aber halt auch nicht weniger.
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0: ich hätte da mal eine Frage, liebe Münchnerinnen und Münchner, aber was geht denn eigentlich mit euch ab? 95.5 Charivari hier, hello, hello zusammen. Eine neue Studie eines Gesundheits- und Wellness-Reiseveranstalters hat jetzt mal das Suchverhalten der größten deutschen Städte in puncto FKK unter die Lupe genommen. Da liegen wir von 78 Städten nur auf Platz 55, also nicht der Rede wert. Allerdings sind wir mit weitem Abstand auf Platz 1. Wenn es ums Obacht bitte, Nacktrodeln geht. Like why? Also nirgendwo in Deutschland wird häufiger nach Nacktrodeln gegoogelt als hier in München. Ansonsten ist bei der Suche nach FKK Baden Rostock deutschlandweit auf Platz 1 vor Bremen und Münster. Und apropos Münster, die suchen am häufigsten nach Nackt-Yoga. Aber jetzt nochmal kurz zu uns. Nacktrodeln? Warum?
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2: Also wenn nicht eh Sommerferien wären, ja, dann wäre heute so ein Tag, wo auf jeden Fall der Unterricht nach draußen verlegt werden würde. Ja, genau wie es wird mit dem Charivari München-Wetter. Alle Schüler Glück gehabt. Wir alle, die arbeiten müssen, Pech gehabt. Wir dürfen wahrscheinlich zumindest die Bürojobs nicht draußen arbeiten. Na, vielleicht der ein oder andere im Homeoffice. Naja gut, wie auch immer dem sein sollte. Heute auf jeden Fall nochmal sehr, sehr schön. Bis zu 30 Grad, 14 Stunden Sonne. Auch Freitag, morgen, auch der Samstag werden jeweils nochmal richtig schön, richtig heiß. Ab Sonntag, da kommt dann immer wieder Regen mit dazu. Anfang nächster Woche kühlt es auch ein bisschen ab.
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2: Und das habe ich ja auch selten im Verkehrsservice. Nur gute Nachrichten, nämlich einmal von den Straßen. Keine nennenswerten Staus, alles unter 10 Minuten. Hier und da ein bisschen stockender Verkehr auf dem mittleren Ring, alles halb so wild. Und noch eine gute Nachricht von den Schienen, nämlich auch da auf der Stammstrecke waren ja technische Störungen an einem Zug, deswegen Verspätungen. Auch da läuft es jetzt wieder wunderbar.
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2: Und dann schauen wir noch schnell rüber zu den Blitzern. Da haben wir einen in Sendling auf der Thalkirchner Straße. Mosach mit dabei, die Lassallee-Straße. Und auch in Solln wird geblitzt auf der Wilhelm-Leibel-Straße. Euch allen eine gute und vor allem eine sichere Fahrt.
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4: Hat sie heute auch so wahnsinnig schwer aus den Federn gekommen. Wirklich, heute war echt, als hätte man mir mit so einer Bratpfanne einmal über den Schädel. Und dann ist mir aber eingefallen, hey, es ist Donnerstag. Das wiederum bedeutet, morgen ist schon Feel Good Friday. Das ist der beste Tag der Woche, von dem her auf geht's. Heute kriegen wir auch noch hin.
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0: 95.5 Charivari. Rein geht's in den Donnerstag, der gleichzeitig der Weltlinkshändertag ist.
1: Tatsächlich sind in München nur gut 180.000 Linkshänder. Der Rest schreibt alles mit rechts.
0: Und tatsächlich gibt's auch bei Tieren eine bevorzugte Pfotenseite. Das ist kein Witz.

0: Lederschildkröten zum Beispiel graben lieber mit rechts.
1: Helm, Kakadu, Papageien sind dagegen reine Linkshänder.
0: Schimpansen eher Rechtshänder.
1: Und auch bei uns im Tierpark Hellerbrunn sind die Menschenaffen eher Rechtshänder. Liegt einfach daran, dass sie sich ihren Pflegern anpassen.
0: Ah.
1: Und auch die Gehäuseschnecken haben ein rechtsdrehendes Haus auf dem Rücken. Je nach Art kommt da tatsächlich nur eine linksdrehende Schnecke auf 1 Million rechtsdrehende.
0: Und selbst bei Hunden haben wir was feststellen können. Auch da ist die rechte Seite die bevorzugte. Bewegt sich der Schwanz beim Hund zum Beispiel eher nach rechts, dann sind sie wahnsinnig glücklich, dann sind sie happy. Wedeln sie stärker nach links, dann würde ich sagen, Obacht bitte.
1: Obacht.
0: Dann ist die Stimmung eher schlecht. Also schon irre. In diesem Sinne, happy Linkshänder-Tag.
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6: Es ist gleich 10 Uhr.
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3: Hier sind die Nachrichten mit Lisa Nagler. Kein Alkohol, U16. Auch nicht, wenn Mama, Papa und Co. dabei sind. Seit Jahren ein großes Diskussionsthema, auch bei uns in München und der Region. Das sogenannte begleitete Trinken. Ein Verbot dieser Regelung wird immer konkreter. Bisher gilt, ab 14 ist das Nippen an einem Bier oder Sekt erlaubt, wenn eine sorgeberechtigte Person dabei ist. Das Bundeskabinett plant, die bisherige Ausnahmeregel zu streichen. Das Ziel, Jugendliche besser schützen. 10 Jahre an der Spitze sind genug. Unter diesem Motto will die ÖDP eine dritte Amtszeit von Markus Söder als Ministerpräsident verhindern und findet dafür Unterstützer. München-Reporterin Arabella Schäffler.
4: Das Ziel? Ein Volksbegehren. Dabei geht es nicht per se gegen Söder, sondern darum, das Amt des Ministerpräsidenten zeitlich zu begrenzen, auf 2 Amtszeiten. Demokratie lebe vom Wechsel, Dynamik würde das Land beleben, sagt die ÖDP zur Begründung. Seit knapp 4 Wochen sammelt sie dafür Unterschriften. Bisher kam rund die Hälfte der erforderlichen 25.000 zusammen.
3: Erst in Zügen, jetzt auch an den Bahnhöfen. Die Bahn stattet weitere Mitarbeiter mit Bodycams aus. Rund 2.700 Beschäftigte im Bahnhofsservice und in der Stationsbetreuung bekommen die Kameras schrittweise und freiwillig. Fast 3 Tage nach dem schweren Erdbeben in Kolumbien laufen entscheidende Stunden. Nach 72 Stunden sinken die Chancen extrem, noch Überlebende zu finden. Offiziell werden noch knapp 500 Menschen vermisst, inoffiziell sind es gut 4.000. Am See, auf einem Berg oder Hügel oder gleich professionell im Planetarium. Hunderttausende haben am Abend die partielle Sonnenfinsternis bei uns miterlebt. Davor hatte es einen Ansturm auf Optiker und andere Shops mit Sonnenfinsternis Brillen gegeben. Die nächste partielle Sonnenfinsternis, die sehen wir hier bei uns dann in fast genau einem Jahr. Das waren die Nachrichten aus München Stadt und Land.
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5: Genau wissen, wie es wird. Mit dem Charivari München-Wetter. 22 Grad, die offizielle München-Temperatur gemessen. Am Marienplatz ja heute nochmal sonnig und heiß. Topwerte 32 Grad. Und der 3-Tage-Trend auch morgen und Samstag nochmal sonnig und heiß. Ab Sonntag regnet es dann, ab Montag wird es kühler.
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6: Ingmar Dressler hier aus der Charivari Verkehrszentrale. Ja, und das schaut ganz gut aus bei uns auf den Straßen aktuell. Hier und da eine kleine Verzögerung auf dem mittleren Ring, aber nichts Verrücktes. Nur auf der A995 dauert es etwas länger und zwar Richtung Süden, Unterhaching Richtung Sauerlach. 10 Minuten Zeitverlust hier. Ansonsten auch auf den Autobahnen kommt ihr relativ gut durch.
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6: Da habe ich einen auf der Sonnenwendjochstraße in Trudering. Dann noch die Eidenbachstraße in Sendling. Wenn ihr noch was seht, Staus oder Blitzer, gerne melden. Und zwar in unserer kostenlosen Charivari-App.
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5: Ich bin Susanne Brückner. Na, habt ihr gestern auch die Sonnenfinsternis gesehen? Wir hören jetzt Musik von einem Mann, der war anscheinend auf Mallorca und hat sie sich da angeschaut. Kommt ja auch daher. Checkt mal die Instagram-Story von Nico Santos aus. Hier ist er mit Why Don't You Stay.
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0: Was war das für ein Riesenspektakel gestern? 95 vom Charivari hier. Die partielle Sonnenfinsternis in München. Und es war absolut irre. Vielleicht habt ihr es mitbekommen am Nachmittag. Die Leute sind ja teilweise um ganze Häuserblocks angestanden, um noch eine Brille für die Sonnenfinsternis zu ergattern. Die Bilder vom Olympiapark waren unfassbar. Klickt gerne mal rein in die Charivari Insta-Story. Da haben sich die Leute ja gestapelt. Da war wirklich mehr los als bei einem Taylor Swift-Konzert. Also wirklich verrückt. Für alle, die sagen, boah, das war so schön gestern, wann gibt's die neue Sonnenfinsternis? Für alle, die sagen, boah, das war so schön gestern, wann gibt's die nächste Sonnenfinsternis? Es dauert gar nicht so lang. Die nächste schon nächstes Jahr am 2. August, allerdings wieder nur eine partielle. Und da wird der Mond noch weniger von der Sonne verdecken als gestern. Was als nächstes für ein Himmelsspektakel ansteht, ist eine partielle Mondfinsternis. Und das schon am 28. August in den frühen Morgenstunden. Da werden wir eben sehen, dass der Mond immer kleiner wird. Allerdings ist es da schon relativ hell, also wird schwierig zu sehen sein. Die nächste totale Sonnenfinsternis, ja, die dauert leider, die werde zumindest ich nicht mehr erleben. Die wird am 3. September 2081 stattfinden. Und alle Bilder und Eindrücke von der Sonnenfinsternis gestern natürlich auch bei uns auf der Charivari Instagram-Seite.
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0: Genau wissen, wie es wird. Mit dem Charivari-München-Wetter ja heute nochmal richtig schön sonnig und heiß bis 32 Grad. Und der 3-Tage-Trend für alle, die sich nach Abkühlung sehnen, nochmal 2 Tage durchhalten. Morgen und Samstag bleibt sonnig und heiß, aber ab Sonntag regnet es dann endlich mal wieder. Ab Montag wird es auch kühler.
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8: Ingmar Dressler hier aus der Charivari-Verkehrszentrale mit den wichtigsten Meldungen aktuell von Münchens Straßen. Im Stadtgebiet

0: Schaut's gut aus, da aktuell keine größeren Verzögerungen und Staus. Schauen wir aber raus auf die Autobahnen. Zuerst auf die A8 München Richtung Salzburg. Zwischen dem Dreieck Inntal und Rohrdorf 3 Kilometer Stau aktuell, Zeitverlust bei 15 Minuten. Und auf der A92 im Norden München Richtung Deggendorf. Zwischen Freising Ost und Erding. Achtung hier, verlorene Ladung auf der Fahrbahn. Deswegen die Richtungsfahrbahn aktuell gesperrt. Ich wünsche euch eine gute Fahrt. 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
0: Der neueste in Sendling auf der Thalkirchener Straße. Dann habe ich noch einen in Unterhaching auf der Biberger Straße und in Solln die Wilhelm-Leibel-Straße. Wenn ihr noch was seht, Staus oder Blitzer, gerne durchmelden in der kostenlosen Charivari-App.
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1: Woher kommen die Sprichwörter, die wir jeden Tag benutzen? Ich sag's euch, heute geht's um die Redewendung jemanden in die Schranken weisen. Und dieses Sprichwort kommt aus dem Mittelalter. Bei Ritterturnieren war der Kampfplatz nämlich mit Holzbalken, sogenannten Schranken, begrenzt. Und wenn der Ritter jetzt seinen Gegner gegen diese Schranken treiben konnte, dann hatte er oft leichteres Spiel. Der Gegner wurde also in die Schranken gewiesen.
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0: Die Geschichte ist der absolute Oberhammer. 95.5 Charivari hier. Ihr wisst, es ist seit Wochen trocken und sehr, sehr heiß. Das heißt, es ist alles komplett ausgedörrt. Und durch diese Hitze, ja, da kann schon mal passieren, dass sich in der Biotonne Maden einnisten. Eine 48-Jährige hat sich jetzt gedacht, auch kein Problem, diese Maden, die fackel ich einfach kurz mit Feuer weg. Ja, sie hat nicht nur die Maden verbrannt, sondern sie hat eine Hecke in Brand gesteckt, auch noch die Hecke des Nachbarn, außerdem eine Garage und einen Dachstuhl. Also da gab es dann wirklich einen riesen Feuerwehreinsatz. Die Feuerwehr konnte zum Glück den Brand löschen, es ist auch niemand verletzt worden. Aber für euch nochmal, ey, bitte seid echt vorsichtig, auch wenn ihr im Garten grillt mit Holzkohle. Ihr müsst wirklich aufpassen, es ist alles so trocken, das brennt teilweise wie Zunder. Also bitte Obacht geben, Abkühlung und Regen kommen Gott sei Dank dann ab Sonntag.
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16: Hier sind die Nachrichten mit Lisa Nagler. Wenn Bauarbeiten im Zeitplan sind. Über solche Aussagen freuen wir uns, kommen aktuell von der Großbaustelle bei U3, U6. Hier wird seit fast 3 Monaten groß saniert. An den Bahnhöfen Goetheplatz und Potschi-Straße. Projektleiter Mehmet Dönmez.
17: Wir können uns nicht beklagen.

0: Firmen machen mit und wir sind in der Zeit. Was noch ansteht, die statische Ertüchtigung. Das heißt, es werden hier Stahlkonstruktionen eingebaut, um das Ganze abzufangen.
1: Wo setzt die Stadt den Rotstift an, weil sie, wie viele Kommunen, sparen muss? Immer wieder Thema. Dabei taucht auch immer wieder der Münchner Fasching auf. München-Reporter Benjamin Kühnel.
2: Die Stadt muss sparen, nichts Neues. Wie schon mehrfach berichtet, wohl auch beim Fasching. Grund sind vor allem die gestiegenen Sicherheitskosten. 70.000 Euro fehlen den Vereinen laut Berichten für den Münchner Straßenfasching oder den traditionellen Tanz der Marktweiber. Nach einem höheren Zuschuss der Stadt sieht's aktuell nicht aus. Unter anderem die CSU im Stadtrat fordert, gemeinsam mit den Organisatoren eine Lösung zu finden.
1: Die Donau muss schnell ausgebaut werden. Das sagt Verkehrsminister Bernreiter nach einem Treffen mit seinen Länderkollegen und Bundesverkehrsminister Bilger, um beim Niedrigwasser gegenzusteuern. Naturschützer kritisieren, werden Flüsse tiefer gebaggert, würden unter anderem Lebensräume zerstört. Zum Sicherheitstrakt wird das Trainingsgelände des FC Bayern. Hier wird gerade umgebaut. 10 Meter hohe Zaunpfosten, dazu Sichtschutzzäune und große graue Planen. Damit wird der Bereich an der Säbener Straße abgeschirmt. Vom Training der Münchner ist dann so gut wie nichts mehr zu sehen. Spontane Einblicke noch seltener. Das waren die Nachrichten aus München, Stadt und Land.
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5: Genau, wissen wie es wird. Mit dem Charivari München-Wetter heute nochmal sonnig und sehr heiß bis 32 Grad. Und der 3-Tage-Trend bis Samstag bleibt es erstmal beim schönen Sommerwetter. Ab Sonntag dann regnerisch und Montag wird es dann auch wieder kühler bei unter 30 Grad.
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6: Eigentlich alles ruhig gewesen, jetzt aber zwei Unfälle reingekommen. Ingmar Dressler hier aus der Charivari-Verkehrszentrale. Eine davon auf dem mittleren Ring, und zwar in Höhe Luise-Kieselbach-Tunnel. Die rechte Spur blockiert, das Ganze ein Unfall mit einem LKW. Deswegen ein leichter Rückstau, 5 Minuten dauert es hier aktuell länger. Und dann noch auf dem Föhringer Ring, und zwar zwischen Unterföhring und der Auffahrt zur A9. Hier auch ein Unfall, hier dauert es auch ungefähr 5 Minuten länger. Ansonsten auf der Autobahn und im Stadtgebiet alles relativ ruhig. Hier und da kleine Verzögerungen und Staus, aber nichts Wildes.
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6: Einer steht in Mosach auf der Lasallstraße, dann noch in Unterhaching die Biberger Straße und wir haben immer noch drin in Sendling die Thalkirchener Straße. Wenn ihr noch was für mich habt, Staus oder Blitzer, gerne durchmelden, und zwar in der kostenlosen Charivari-App.
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5: Ich bin Susanne Brückner, begleite euch durch den Vormittag mit Feel Good Music. Gleich Clean Bandits mit TikTok. Außerdem mit dabei Clock Clock mit Someday Soon. Den Anfang macht Michael Schulte. 5 a.m. jetzt für euren Vormittag.
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0: Willkommen am Weltlinkshändertag 95.5 Charivari hier und da gibt's einen ganz interessanten Fakt. Wenn ihr nämlich von jemandem etwas möchtet, dann sprecht die bitte unbedingt ins rechte Ohr. Italienische Wissenschaftler haben was ganz Interessantes rausgefunden und zwar bekommen Bittsteller doppelt so häufig etwas, wenn sie ins rechte Ohr sprechen. Warum ist das so? Wenn ihr ins rechte Ohr sprecht, dann wird das Gesagte zuerst von der linken Gehirnhälfte verarbeitet. Dort ist nämlich das Sprach- und Logikzentrum beheimatet. Heißt, jede Bitte wird da erstmal wertfrei verarbeitet. Bedenken kommen eher aus der rechten Hälfte. Also, wenn ihr was wollt, ins rechte Ohr sprechen, denn dann geht's zuerst in die linke Gehirnhälfte.
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0: Genau, wissen, wie es wird mit dem Charivari München-Wetter. Ja, heute nochmal sonnig und heiß bei bis zu 32 Grad. Und der 3-Tage-Trend auch morgen und am Samstag bleibt sommerlich. Da wird sogar nochmal heißer. Ab Sonntag dann Regen und ab Montag auch kühler.
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12: Ingmar Dressler hier mit den wichtigsten Meldungen aus der Charivari-Verkehrszentrale. Da haben wir einmal einen Unfall und zwar Höhe Luise-Kieselbach-Tunnel auf dem mittleren Ring. Die rechte Spur deswegen blockiert. Schaut sich zurück, ungefähr 10 Minuten dauert es hier aktuell länger. Weiter dann noch auf dem Föhringer Ring und zwar zwischen Unterföhring und der Auffahrt zur A9. Ebenfalls ein Unfall, eine Verkehrsbehinderung deswegen und hier staut sich's auch leicht. Und auf der A99 Ostumfahrung Richtung Salzburg dann noch zwischen Haar und Ottobrunn 5 Kilometer stockend. Zeitverlust hier bei 10 Minuten.
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12: Der neueste in Trudering auf der Sonnenwendjochstraße. Dann habe ich noch einen in Sendling auf der Thalkirchener Straße stadtauswärts. Und dann noch in Mosach die Lasallstraße. Wenn ihr noch was habt, Staus oder Blitzer, jederzeit.

0: Ja, und ihr kennt das wahrscheinlich auch. 95.5 Charivari hier. Ihr seid im Auto unterwegs, habt Handy natürlich angesteckt, habt vielleicht die Navigation laufen, hört auch noch Musik und wollt nebenbei vielleicht dann auch noch ein paar Fotos machen. Also gerade jetzt im Sommer läuft das Handy ja wirklich oft auf Hochtouren. Aber das Problem, was wir aktuell haben in der prallen Sonne, kann das Handy schnell zu heiß werden. Und bei mir im Studio ist jetzt Heiko Sehringer aus der Charivari-Redaktion. Heiko, du hattest gestern das Problem, ne? Dein Handy ist zu heiß geworden. Woran hast du das gemerkt?
1: Absolut. Es war plötzlich richtig knallheiß in der Hand und das Handy versucht dann immer, sich selber zu schützen. Dann wird zum Beispiel das Display dunkler, einige Apps laufen langsamer oder die Kamera oder das Aufladen funktionieren erstmal nicht mehr. Manche Handys zeigen auch eine Warnung an wegen der Temperatur und die lassen sich dann vorübergehend gar nicht mehr benutzen. Vor allem dann, wenn das Handy in der prallen Sonne liegt, gleichzeitig navigiert oder geladen wird, wie du es gerade beschrieben hast.
0: Ja, und ich finde es wirklich krass, wie heiß das Handy sich dann immer anfühlt. Ich hatte das jetzt auch schon ein paar Mal. Die große Frage, kann die Hitze jetzt unser Handy wirklich dauerhaft schädigen?
1: Ja, vor allem im Ding Akku. Das Handy schaltet dann zwar manche Funktionen ab, wenn es dauerhaft zu heiß ist, kann es die Akkuleistung aber dauerhaft verschlechtern. Im schlimmsten Fall können auch Bauteile kaputt gehen zum Beispiel. Mhm. Deswegen das Smartphone an heißen Tagen auf keinen Fall im geparkten Auto oder länger in der Sonne liegen lassen.
0: Und wie kühle ich es denn jetzt wieder richtig ab? Angenommen, ich merke, es ist total heiß oder ich habe eben sogar so eine Notiz auf dem Handy, dass es zu heiß ist.
1: Handy aus der Sonne nehmen, ausschalten und die Hülle abmachen, wenn eine dran ist. Dann einfach an einem schattigen, gut belüfteten Ort langsam abkühlen lassen. Auf keinen Fall die Schockvariante machen, in Kühlschrank oder vor die Klimaanlage legen. Denn durch die schnellen Temperaturwechsel kann es dann Feuchtigkeit im Gerät geben. Wichtig ist dann erst wieder laden, wenn sich das Gerät abgekühlt hat.
0: Vielen Dank, Heiko Sehringer aus der Charivari-Redaktion. Also ihr wisst Bescheid für die nächsten heißen Tage. Bitte Obacht geben aufs Handy. Und von mir gibt's jetzt Feel Good Music. Hier ist Alessia Cara und Scars to Your Beautiful auf 95.5 Charivari.

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0: Ihr wart von der Sonnenfinsternis schon total begeistert gestern. Dann habe ich jetzt einen Tipp für euch. 95.5 Charivari hier. Ich war nämlich gestern Abend so gegen 22 Uhr nochmal draußen, weil ich mir die Perseiden angeschaut habe. Es sind ja aktuell ganz viele Sternschnuppen zu sehen. Gestern war der Höhepunkt und es war unfassbar. Ich glaube, ich war so eine Dreiviertelstunde draußen und habe, ich glaube, mindestens 10 Sternschnuppen gesehen. Also kann ich euch wirklich empfehlen. Es geht nämlich jetzt auch noch in den nächsten Nächten weiter. Die Perseiden ziehen gerade über den Himmel bis zum 24. August habt ihr wirklich sehr gute Chancen, Sternschnuppen zu sehen. Wichtig natürlich, der Himmel muss wolkenlos sein. Das ist auch heute Abend wieder der Fall. Und ihr müsst halt irgendwo hingehen, wo es wirklich dunkel ist. Also das ist wahrscheinlich die größte Herausforderung. Vielleicht fahrt ihr auch ein bisschen raus, damit ihr möglichst wenig Licht aus der Umgebung habt und dann hoffentlich ganz viele Sternschnuppen sehen könnt.
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10: Hier sind die Nachrichten mit Lisa Nagler. Wie die Tour de France, sagt die Fahrradstaffel der Münchner Polizei über die Zustände im Perlacher Forst und wirbt für ein rücksichtsvolles Miteinander. München-Reporterin Sophie Auerhahn.
11: Besonders Unfälle mit Rennradlern nehmen zu, heißt es nach einer großen Kontrollaktion. Vor allem Fußgänger im Perlacher Forst sind sauer. Auf der Oberbiberger Straße haben Fahrradfahrer keine Vorfahrt, wie oft angenommen. Und an Einmündungen mit Waldwegen gilt generell rechts vor links. Auch die Bremsschwellen der Gemeinde Oberhaching bringen den gewünschten Erfolg. Die Bayerischen Staatsforsten als Zuständige planen, Schilder aufzustellen.
10: Einmal am Bier genippt, den Schaum getrunken oder mit einem Glas Sekt anstoßen, ist nicht mehr. Übers begleitete Trinken gibt es immer wieder Diskussionen, gerade in Bayern. Jetzt soll es endgültig verboten werden, so das Bundeskabinett. München-Reporterin Tine Klimach.
12: Grundsätzlich gilt

0: schon eine Altersgrenze von 16 Jahren für den Konsum und Verkauf von Bier, Wein, Sekt oder daraus hergestellten Mischgetränken. Ausnahme ist bisher, wenn Jugendliche von einer sorgeberechtigten Person begleitet werden. Aber diese Ausnahme steht im Widerspruch zu den Zielen der Bundesregierung. Wegen der Suchtgefahren hatten sich die Gesundheitsminister schon vergangenes Jahr für ein Verbot ausgesprochen. Der Bundesrat startete eine entsprechende Initiative.
1: Die lange Trockenheit, die trifft die Ernte in diesem Sommer hart. Seit Mitte Juni sind 3 Millionen Tonnen Getreide und Raps verloren gegangen, meldet der zuständige Raiffeisenverband. 600 Millionen Euro an Einnahmen sind damit verloren gegangen. Es sind spektakuläre Bilder. Lavaströme und Aschewolken rund um den Ätna. Für tausende Urlauber auf Sizilien sorgt der Vulkan aber weiter für große Probleme. In der Hauptreisezeit bleibt der Flughafen Catania gesperrt, das bis mindestens morgen früh. Und noch die gute Nachricht aus der Region. Einwandfrei sind unsere Badeseen und das trotz Hitze. Das Gesundheitsamt hat die Wasserqualität im Landkreis Dachau gecheckt. Nur im Ebertshausener See bleibt das Badeverbot wegen Blaualgen. Das waren die Nachrichten aus München Stadt und Land.
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4: Genau wissen, wie es wird. Mit dem Charivari München-Wetter hier jetzt zur Mittagspause richtig schönes Wetter. Die Sonne scheint. Topwerte heute 32 Grad. Dazu wolkenloser Himmel und der 3-Tage-Trend. Auch morgen und am Samstag bleibt sonnig. Es wird sogar noch heißer. Ab Sonntag dann regnerisch und kühler.
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5: Im Süden und Westen der Stadt staut sich's, im Norden und Osten kommt ihr gut durch. Ingmar Dressler hier aus der Charivari-Verkehrszentrale. Ja, zum Beispiel auf der Landshuter Allee Richtung Norden dauert's aktuell länger. Ungefähr 15 Minuten Zeitverlust sind's hier. Und dann auf der A99 Westumfahrung Richtung Nürnberg. Zwischen dem Dreieck München Südwest und Lochhausen 2 Kilometer Stau. Zeitverlust hier bei 14 Minuten. Dann noch in Unterföhring und zwar auf der Anschlussstelle Föhringer Ring, die Herzog-Heinrich-Brücke aktuell gesperrt. Hier gab's nämlich einen Unfall.
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5: Der neueste Grad durchgemeldet von der Anna in Mosach auf der Pelkhofenstraße. Dann noch in der Maxvorstadt die Dachauer Straße und in Sendling die Thalkirchener Straße. Wenn ihr noch was für mich habt, einen Stau oder Blitzer, gerne durch damit und zwar in der kostenlosen Charivari-App.
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4: Ich wünsche euch eine entspannte Mittagspause. Jetzt mit Feel Good Music von Ava Max. Außerdem mit dabei Olivia Dean. Eine wunderschöne Nummer für alle, die gerade frisch verliebt sind. So easy to fall in love. Den Anfang machen Martin Garrix und Ed Sheeran. Hier ist für euch Repeat It.
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0: Profi-Tipp von mir, 95.5 Charivari hier, damit ihr einen ganz entspannten Start morgen ins Wochenende habt. Kauft heute schon im Supermarkt alles ein, was ihr braucht fürs Wochenende, denn Samstag ist Feiertag, da haben die Supermärkte zu, da ist Maria Himmelfahrt, haben ganz viele nicht auf dem Schirm, weil es eben auf den Samstag fällt, aber morgen wird natürlich wieder die Hölle los sein in den Supermärkten, deswegen Tipp von mir, heute Einkaufszettel schreiben, alles einkaufen, dann seid ihr auf der sicheren Seite und habt nicht den ganzen Stress morgen.
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0: Genau, wissen, wie es wird. Mit dem Charivari München-Wetter. Heute nochmal den ganzen Tag purer Sonnenschein. Topwerte 32 Grad und der 3-Tage-Trend morgen und am Samstag wird sogar noch ein Ticken heißer. Ab Sonntag dann unbeständig mit Regen. Ab Montag wird's kühler.
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11: Ingmar Dressler hier aus der Charivari-Verkehrszentrale. Ich sehe gerade auf meiner Karte wenig los in der Stadt. Hier und da mal einzelne Verzögerungen, zum Beispiel auf der Landshuter Allee Richtung Süden oder auf der A8, und zwar zwischen Weyern und München Süd. Hier verliert ihr aktuell 20 Minuten. Ansonsten kommt ihr größtenteils gut durch.
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11: Der neueste, gerade durchgemeldet von der Anna, in Mosach auf der Pelkhofenstraße. Dann noch in der Maxvorstadt die Dachauer Straße und in Sendling die Thalkirchener Straße. Wenn ihr noch was für mich habt, einen Stau oder Blitzer, gerne durch damit. Und
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0: 95 vom Charivari hier, ja, und für alle, die sich abkühlen wollen, ist Kino nach wie vor eine gute Option. Ab Sonntag wird's ja dann auch regnerisch und kühler. Und heute startet ein Film, auf den freuen sich schon ganz, ganz viele in München, Stadt und Land. Denn heute startet der neue Eberhofer-Krimi Steckerfisch-Fiasko. Und was der kann, das hört ihr jetzt.
1: Sie können doch nicht einfach hergehen und Ihr Plakat über meins drüber pappen. Eberhofer, sagst du es Ihrer Abschnittsgefährtin?
2: Suchten statt Suchen.
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4: Da gibt's jetzt eine Internetbewertung. So, hier, Kaka-Emoji.
5: Naja, also ganz so schlimm ist der 10. Jubiläumsfall Steckerfisch-Fiasko nicht. Allerdings zeigen sich dann doch leichte Abnutzungserscheinungen, wenn man schon Trailer und Internetclips gesehen hat. Weil die sind zwar lustig, aber halt auch meist die Highlights. Und so ist diesmal selbst der Tod des Steckerfischkönigs auf dem neu eröffneten Golfplatz und der damit einhergehende Kriminalfall nur eine Randerscheinung für den Dorfgendarm. Geht's doch hauptsächlich um den Umzug in den Neubau, die Bürgermeisterkandidatur von der Susi und natürlich um Sohnemann Paul.
6: Na ja, morgen Tütü, also kriegt der Tütü.
7: Und du bist wirklich ein Tütü?
6: Wieso soll ein Bub kein Tütü wollen? Ja. Unterscheiden Sie immer noch zwischen weiblich und männlich?
8: Ja, da sind wir schon weiter.
5: Insgesamt 99 nette Minuten. Nicht mehr, aber halt auch nicht weniger.
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0: Och, das ist so eine süße Geschichte. 95.5 Charivari hier. Vor über 2 Jahren hat sich eine ganz seltene Meeresschildkröte mal so richtig verschwommen, und zwar 8000 Kilometer weit. Die ist vom Golf von Mexiko irgendwie bis an die Küste von Wales geschwommen und ist da in letzter Minute gerettet worden. Das Tier war schon total geschwächt, aber konnte jetzt aufgepäppelt werden und darf wieder zurück in die Heimat. 2 Jahre später ist die Schildkröte, die übrigens auf den Namen Rossi hört, so fit, dass sie nächste Woche Dienstag an der texanischen Golfküste ausgesetzt wird. Also ein Happy End für Rossi.
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11: Hier sind die Nachrichten mit Sebastian Uhl. Wo setzt die Stadt den Rotstift an, weil sie wie viele Kommunen sparen muss? Immer wieder großes Thema. Dabei taucht auch wieder der Münchner Fasching auf. München-Reporter Benjamin Kühnel.
12: Die Stadt muss sparen, nichts Neues. Wie schon mehrfach berichtet, wohl auch beim Fasching. Grund sind vor allem die gestiegenen Sicherheitskosten. 70.000 Euro fehlen den Vereinen laut Berichten für den Münchner Straßenfasching oder den traditionellen Tanz der Marktweiber. Nach einem höheren Zuschuss der Stadt sieht's aktuell nicht aus. Unter anderem die CSU im Stadtrat fordert, gemeinsam mit den Organisatoren eine Lösung zu finden.
11: 10 Jahre an der Spitze sind genug. Unter diesem Motto will die ÖDP eine dritte Amtszeit von Markus Söder als Ministerpräsident verhindern und findet dafür Unterstützer. München-Reporterin Arabella Schäffler.
13: Das Ziel? Ein Volksbegehren. Dabei geht es nicht per se gegen Söder, sondern darum, das Amt des Ministerpräsidenten zeitlich zu begrenzen, auf 2 Amtszeiten. Demokratie lebe vom Wechsel. Dynamik würde das Land beleben, sagt die ÖDP zur Begründung. Seit knapp 4 Wochen sammelt sie dafür Unterschriften. Bisher kam rund die Hälfte der erforderlichen 25.000 zusammen.
11: Die Donau muss schnell ausgebaut werden, um beim Niedrigwasser entgegenzusteuern. Das sagt Bayerns Verkehrsminister Bernreiter nach einem Treffen mit seinen Länderkollegen und Bundesverkehrsminister Bilger. Naturschützer kritisieren, werden Flüsse tiefer gebaggert, würden unter anderem Lebensräume zerstört. Und mehr Wasser würde deshalb auch nicht zwangsläufig durchfließen. Und zum Sicherheitstrakt wird das

0: Das Gelände des FC Bayern. Hier wird gerade umgebaut. 10 Meter hohe Zaunpfosten, dazu Sichtschutz aus großen grauen Planen. So wird der Bereich an der Säbener Straße abgeschirmt. Vom Training der Münchner ist so gut wie nichts mehr zu sehen. Auch wenn dadurch Fannähe verloren geht, erhoffen sich die Bayern mehr Fokus. Das waren die Nachrichten aus München und der Welt.
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3: Genau wissen, wie es wird. Mit dem Charivari München-Wetter. 27 Grad. Offizielle München-Temperatur gemessen am Marienplatz. Ja, heute kaum ein Wölkchen zu sehen. Die Sonne scheint. Es wird nochmal heiß. Die Topwerte 32 Grad. Und der 3-Tage-Trend auch morgen und am Samstag sonnig. Es wird sogar noch heißer. Ab Sonntag dann regnerisch und kühler.
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4: Im Stadtgebiet alles entspannt, nur auf den Autobahnen hakt's ein bisschen. Ingmar Dressler hier aus der Charivari-Verkehrszentrale. Ja, zum Beispiel auf der A99 Westumfahrung Richtung Nürnberg zwischen dem Dreieck München Südwest und Kreuz West. 4 Kilometer Stau, Zeitverlust hier bei knapp über 10 Minuten. Oder auf der A8 Holzkirchen Richtung München Süd. Hier sind's 15 Minuten, die ihr länger braucht. Also nichts Wildes, aber kleine Verzögerungen auf den Autobahnen.
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4: Einer in Mosach auf der Pelkhofenstraße, dann noch in Sending die Thalkirchener Straße und in der Maxvorstadt die Dachauer Straße. Wenn ihr noch was für mich habt, Staus oder Blitzer, dann gerne durchmelden in die kostenlose Charivari-App.
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3: Ich bin Susanne Brückner und Profi-Tipp von mir, heute bitte einkaufen gehen, denn Samstag ist Feiertag und morgen werden alle in den Supermarkt rennen, also macht es doch einfach ganz entspannt heute. Von mir gibt's Feel Good Music für die Mittagspause, gleich von Clean Bandit, Rockabye, davor Kamerad, hier ist Hug Yourself.
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Was war das für ein Riesenspektakel gestern? 95.5 Charivari hier. Die partielle Sonnenfinsternis in München. Und es war absolut irre. Vielleicht habt ihr es mitbekommen am Nachmittag. Die Leute sind ja teilweise um ganze Häuserblocks angestanden, um noch eine Brille für die Sonnenfinsternis zu ergattern. Die Bilder vom Olympiapark waren unfassbar. Klickt gerne mal rein in die Charivari Insta-Story. Da haben sich die Leute ja gestapelt. Da war wirklich mehr los als bei einem Taylor Swift-Konzert. Also wirklich verrückt. Für alle, die sagen, boah, das war so schön gestern, wann gibt's die neue Sonnenfinsternis? Für alle, die sagen, boah, das war so schön gestern, wann gibt's die nächste Sonnenfinsternis? Es dauert

0: gerade gar nicht so lang. Die nächste schon nächstes Jahr am 2. August, allerdings wieder nur eine partielle. Und da wird der Mond noch weniger von der Sonne verdecken als gestern. Was als nächstes für ein Himmelsspektakel ansteht, ist eine partielle Mondfinsternis. Und das schon am 28. August in den frühen Morgenstunden. Da werden wir eben sehen, dass der Mond immer kleiner wird. Allerdings ist es da schon relativ hell, also wird schwierig zu sehen sein. Die nächste totale Sonnenfinsternis, ja, die dauert leider, die werde zumindest ich nicht mehr erleben. Die wird am 3. September 2081 stattfinden. Und alle Bilder und Eindrücke von der Sonnenfinsternis gestern natürlich auch bei uns auf der Charivari Instagram-Seite.
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0: Genau, wissen, wie es wird. Mit dem Charivari München-Wetter. Ja, heute scheint den ganzen Tag die Sonne. Es wird richtig heiß. 32 Grad der Topwert und der 3-Tage-Trend. Morgen und am Samstag sogar noch heißer. Ab Sonntag dann unbeständiger mit Regen. Da wird es etwas kühler bei unter 30 Grad.
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15: Es könnte so schön sein, wenn da nicht immer die A99 wäre. Arabella Schäffler hier aus dem Charivari-Verkehrszentrum. Und der Tunnel Allach auf der A99 West in Richtung Lindau ist gesperrt. Hier hat die Höhenkontrolle ausgelöst, da also am besten einfach Geduld mitbringen, sollte sich aber bald wieder auflösen. Und da frage ich mich, was da genau passiert ist. Auf der B13 München Richtung Ingolstadt zwei Matratzen im Kurvenbereich zwischen der A99 und dem Abzweig nach Garching. Da also bitte aufpassen. Die gute Nachricht zumindest vom Mittleren Ring, da habt ihr freie Fahrt.
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15: Geblitzt wird in Mosach auf der Pelkhovenstraße, dann noch Max-Vorstadt-Dachauer Straße, kurz vor der Seidestraße und wir schauen auch noch Germering, da die Augsburger Straße. Mehr Staus und Blitzer seht ihr in der kostenlosen Charivari-App.
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kurzer Versuch, fasst euch mal mit dem Zeigefinger an die Nase. Habt ihr gemacht? War wahrscheinlich der rechte Zeigefinger, oder? 95,5 Charivari hier, ja. Tatsächlich sind in München nur gut 180.000 Menschen Linkshänder. Der Rest von uns ist, so wie ich auch, Rechtshänder. Heute ist Welt-Linkshänder-Tag. Deswegen haben wir für euch mal ein paar total irre Fakten aus der Tierwelt zusammengetragen. Denn es gibt tatsächlich auch bei den Tieren eine bevorzugte Pfotenseite. Und das ist kein Scherz, das finde ich so abgefahren. Lederschildkröten zum Beispiel, die graben lieber mit rechts. Helm-Kakadu-Papageien sind dagegen reine Linkshänder. Ist das süß? Schimpansen wiederum sind eher Rechtshänder. Und auch bei uns im Tierpark Hellerbrunn sind die Menschenaffen Rechtshänder, weil sie sich das tatsächlich von den Pflegern abgeschaut haben und sich da ihren Pflegern anpassen. Auch die Gehäuseschnecken haben ein rechtsdrehendes Haus auf dem Rücken. Je nach Art kommt eine linksdrehende Schnecke auf 1 Million rechtsdrehende. Das ist irre, oder? Und auch bei Hunden ist die rechte Seite die bevorzugte. Bewegt sich der Schwanz beim Hund zum Beispiel eher nach rechts, dann sind sie happy. Wedeln sie stärker nach links, dann ist die Stimmung eher schlecht. Ist das abgefahren? Ich find's total cool. Also, in diesem Sinne wünschen wir euch einen schönen Linkshändertag. 95 vom Charivari hier.

Die Geschichte ist der absolute Oberhammer. 95.5 Charivari hier. Ihr wisst, es ist seit Wochen trocken und sehr, sehr heiß. Das heißt, es ist alles komplett ausgelöst.

0: Dirt und durch diese Hitze, ja, da kann schon mal passieren, dass sich in der Biotonne Maden einnisten. Eine 48-Jährige hat sich jetzt gedacht, auch kein Problem, diese Maden, die fackel ich einfach kurz mit Feuer weg. Ja, sie hat nicht nur die Maden verbrannt, sondern sie hat eine Hecke in Brand gesteckt, auch noch die Hecke des Nachbarn, außerdem eine Garage und einen Dachstuhl. Also da gab es dann wirklich einen riesen Feuerwehreinsatz. Die Feuerwehr konnte zum Glück den Brand löschen, es ist auch niemand verletzt worden. Aber für euch nochmal, ey, bitte seid echt vorsichtig, auch wenn ihr im Garten grillt mit Holzkohle. Ihr müsst wirklich aufpassen, es ist alles so trocken, das brennt teilweise wie Zunder. Also bitte Obacht geben, Abkühlung und Regen kommen Gott sei Dank dann ab Sonntag.
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18: Hier sind die Nachrichten mit Sebastian Uhl. Wie die Tour de France sagt die Fahrradstaffel der Münchner Polizei über die Zustände im Perlacher Forst und wirbt für ein rücksichtsvolles Miteinander. München-Reporterin Sophie Auerhahn.
19: Besonders Unfälle mit Rennradlern nehmen zu, heißt es nach einer großen Kontrollaktion. Vor allem Fußgänger im Perlacher Forst sind sauer. Auf der Oberbiberger Straße haben Fahrradfahrer keine Vorfahrt, wie oft angenommen. Und an Einmündungen mit Waldwegen gilt generell rechts vor links. Auch die Bremsschwellen der Gemeinde Oberhaching bringen den gewünschten Erfolg. Die Bayerischen Staatsforsten als Zuständige planen, Schilder aufzustellen.
18: Einmal am Bier genippt oder mit einem Glasel Sekt angestoßen? Ist nicht mehr. Übers begleitete Trinken gibt's immer wieder Diskussionen, gerade in Bayern. Jetzt soll es endgültig verboten werden, so das Bundeskabinett. München-Reporterin Tine Klimach.
20: Grundsätzlich gilt schon eine Altersgrenze von 16 Jahren für den Konsum und Verkauf von Bier, Wein, Sekt oder daraus hergestellten Mischgetränken. Ausnahme ist bisher, wenn Jugendliche von einer sorgeberechtigten Person begleitet werden. Aber diese Ausnahme steht im Widerspruch zu den Zielen der Bundesregierung. Wegen der Suchtgefahren hatten sich die Gesundheitsminister schon vergangenes Jahr für ein Verbot ausgesprochen. Der Bundesrat startete eine entsprechende Initiative.
18: Ein Social-Media-Verbot für alle unter 16 Jahren, das gibt es seit Dezember in Australien. Mittlerweile hat das Tech-Unternehmen Meta nach eigenen Angaben mehr als 750.000 Konten gesperrt, die meisten davon auf Instagram. Die Accounts gehören demnach Nutzerinnen und Nutzern, die nach Metas Einschätzung jünger als 16 sind. Das zu überprüfen sei aber weiter schwierig. Und auch heute suchen wir wieder Abkühlung. Geht herrlich in den Gewässern der Region, außer dem Ebertshausener See im Kreis Dachau. Dort wurden wieder mal Blaualgen festgestellt. Das ist tatsächlich nichts ganz Neues. Schon im vergangenen Jahr war der See deshalb zum Baden gesperrt. Und auch am Deininger Weiher im Kreis München gilt wegen Blaualgen noch weiterhin ein Badeverbot. Das waren die Nachrichten aus München und der Welt.
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1: Genau, wissen, wie es wird mit dem Charivari München-Wetter. Heute scheint den ganzen Nachmittag die Sonne. Es wird nochmal sehr heiß, 32 Grad der Topwert und der 3-Tage-Trend bis Samstag. Bleibt es sommerlich, wird sogar noch heißer. Ab Sonntag dann regnerisch und kühler.
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3: Jetzt wieder größtenteils ruhig auf den Straßen. Ich bin Arabella Schäffler aus dem Charivari-Verkehrszentrum mit den wichtigsten Infos für euch. Nur auf der A99 West Richtung Lindau, da zwickt's noch. Da ist im Tunnel Allach die rechte Spur blockiert. Da liegt ein Pannen-LKW, hier aktuell noch 20 Minuten Stau. Und auf Mittleren Ring, da schauen wir vom Innsbrucker Ring 10 Minuten plus hier in Richtung Salzburger A8. Ansonsten freie Fahrt.
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3: Da habe ich einmal die Bieberger Straße in Unterhaching für euch. Dann noch Gemmering-Augsburger Straße und in Mosach die Pellkovenstraße. Mehr Staus und Blitzer könnt ihr immer melden in der kostenlosen Charivari-App.
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1: Für euch im Studio ist Susanne Brückner. Schönen Nachmittag.
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Willkommen am Weltlinkshändertag 95 Charivari hier und da gibt's einen ganz interessanten Fakt. Wenn ihr nämlich von jemandem etwas möchtet, dann sprecht die bitte unbedingt ins rechte Ohr. Italienische Wissenschaftler haben was ganz Interessantes rausgefunden und zwar bekommen Bittsteller doppelt so häufig etwas, wenn sie ins rechte Ohr sprechen. Warum ist das so? Wenn ihr ins rechte Ohr sprecht, dann wird das Gesagte zuerst von der linken Gehirnhälfte verarbeitet. Dort ist nämlich das Sprach- und Logikzentrum beheimatet. Heißt, jede Bitte wird da erstmal wertfrei verarbeitet. Bedenken kommen eher aus der rechten Hälfte. Also, wenn ihr was wollt, ins rechte Ohr sprechen, denn dann geht's zuerst.

0: in die linke Gehirnhälfte.
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13: Genau wissen, wie es wird mit dem Charivari München-Wetter. Ja, heute den ganzen Tag herrlicher Sonnenschein. Jetzt am Nachmittag heiß wird es, 32 Grad der Topwert. Und der 3-Tage-Trend auf morgen und am Samstag bleibt so. Erst ab Sonntag regnerisch und kühler.
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14: Jetzt wieder größtenteils ruhig auf den Straßen. Ich bin Arabella Schäffler aus dem Charivari-Verkehrszentrum mit den wichtigsten Infos für euch. Nur auf der A99 West Richtung Lindau, da zwickt's noch. Da ist im Tunnel Allach die rechte Spur blockiert. Da liegt ein Pannen-LKW, hier aktuell noch 20 Minuten Stau. Und auf dem mittleren Ring, da schauen wir vom Innsbrucker Ring 10 Minuten plus hier in Richtung Salzburger A8. Ansonsten freie Fahrt.
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14: Da habe ich einmal die Bieberger Straße in Unterhaching für euch, dann noch Gemmering-Augsburger Straße und in Mosach die Pelkhoven Straße. Mehr Staus und Blitzer könnt ihr immer melden in der kostenlosen Charivari-App.
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0: unterwegs, habt Handy natürlich angesteckt, habt vielleicht die Navigation laufen, hört auch noch Musik und wollt nebenbei vielleicht dann auch noch ein paar Fotos machen. Also gerade jetzt im Sommer läuft das Handy ja wirklich oft auf Hochtouren. Aber das Problem, was wir aktuell haben in der prallen Sonne, kann das Handy schnell zu heiß werden. Und bei mir im Studio ist jetzt Heiko Sehringer aus der Charivari-Redaktion. Heiko, du hattest gestern das Problem, ne? Dein Handy ist zu heiß geworden. Woran hast du das gemerkt?
1: Absolut. Es war plötzlich richtig knallheiß in der Hand und das Handy versucht dann immer, sich selber zu schützen. Dann wird zum Beispiel das Display dunkler, einige Apps laufen langsamer oder die Kamera oder das Aufladen funktionieren erstmal nicht mehr. Manche Handys zeigen auch eine Warnung an wegen der Temperatur und die lassen sich dann vorübergehend gar nicht mehr benutzen. Vor allem dann, wenn das Handy in der prallen Sonne liegt, gleichzeitig navigiert oder geladen wird, wie du es gerade beschrieben hast.
0: Ja, und ich finde es wirklich krass, wie heiß das Handy sich dann immer anfühlt. Ne? Ich hatte das jetzt auch schon ein paar Mal. Die große Frage, kann die Hitze jetzt unser Handy wirklich dauerhaft schädigen?
1: Ja, vor allem den Akku. Das Handy schaltet dann zwar manche Funktionen ab, wenn es dauerhaft zu heiß ist, kann es die Akkuleistung aber dauerhaft verschlechtern. Im schlimmsten Fall können auch Bauteile kaputt gehen zum Beispiel. Mhm. Deswegen das Smartphone an heißen Tagen auf keinen Fall im geparkten Auto oder länger in der Sonne liegen lassen.
0: Und wie kühle ich es denn jetzt wieder richtig ab? Angenommen, ich merke, es ist total heiß oder ich habe eben sogar so eine Notiz auf dem Handy, dass es zu heiß ist.
1: Handy aus der Sonne nehmen, ausschalten und die Hülle abmachen, wenn eine dran ist. Dann einfach an einem schattigen, gut belüfteten Ort langsam abkühlen lassen. Auf keinen Fall die Schockvariante machen, in Kühlschrank oder vor die Klimaanlage legen. Denn durch die schnelle Temperaturwechsel kann es dann Feuchtigkeit im Gerät geben. Wichtig ist dann erst wieder laden, wenn sich das Gerät abgekühlt hat.
0: Vielen Dank, Heiko Sehringer aus der Charivari-Redaktion. Also ihr wisst Bescheid, für die nächsten heißen Tage bitte Obacht geben aufs Handy. Und von mir gibt's jetzt Feel Good Music auf 95.5 Charivari.

Ihr wart von der Sonnenfinsternis schon total begeistert gestern. Dann habe ich jetzt einen Tipp für euch. 95,5 Charivari hier. Ich war nämlich gestern Abend so gegen 22 Uhr nochmal draußen, weil ich mir die Perseiden angeschaut habe. Es sind ja aktuell ganz viele Sternschnuppen zu sehen. Gestern war der Höhepunkt und es war unfassbar. Ich glaube, ich war so eine Dreiviertelstunde draußen und habe, ich glaube, mindestens 10 Sternschnuppen gesehen. Also kann ich euch wirklich empfehlen. Es geht nämlich jetzt auch noch in den nächsten Nächten weiter. Die Perseiden ziehen gerade über den Himmel. Bis zum 24. August habt ihr wirklich sehr gute Chancen, Sternschnuppen zu sehen. Wichtig natürlich, der Himmel muss wolkenlos sein. Das ist auch heute Abend wieder der Fall. Und ihr müsst halt irgendwo hingehen, wo es wirklich dunkel ist. Also das ist wahrscheinlich die größte Herausforderung. Vielleicht fahrt ihr auch ein bisschen raus, damit ihr möglichst wenig Licht aus

0: der Umgebung habt und dann hoffentlich ganz viele Sternschnuppen sehen könnt.
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8: Hier sind die Nachrichten mit Sebastian Uhl. Wie die meisten Kommunen muss auch München dringend Geld sparen. Die Sparmaßnahmen treffen wohl auch den Münchner Fasching. Gut 230.000 Euro bekommt die Faschingsgesellschaft nach Halle jedes Jahr. Schon jetzt kaum noch ausreichend. Präsident Matthias Stolz im Interview.
9: Die jährlich gestiegenen Sicherheitsmaßnahmen fressen dieses Budget auf, übersteigen das Budget. Und uns wäre sehr damit geholfen, wenn wir einfach die erhöhten Kosten für die Sicherheit der öffentlichen Veranstaltungen auf Plätzen und Straßen durch die Stadt gedeckt bekommen würden.
8: Das Ziel, der Fasching muss für die Münchnerinnen und Münchner kostenlos bleiben können. Ärger im Kreis Miesbach. Um Wasser zu sparen, pumpen Anwohner riesige Mengen Wasser aus den Flüssen. Lokalreporter Benjamin Kühnel.
10: Teilweise mit fest montierten Pumpen wird das Wasser aus den Flüssen gezogen, um damit den eigenen Garten zu bewässern. Das ist absolut verboten, wird aber nicht konsequent genug überprüft und geahndet, kritisiert der Bezirksfischerverein. Die Schlierach führt aktuell nur noch ein Drittel ihres normalen Pegels, darunter leiden die Fische. Freiwillige Helfer rücken deshalb immer wieder aus und retten Forellen, indem sie sie einfangen und in der Mangfall wieder aussetzen.
8: Entwarnung im mittelfränkischen Treuchtlingen. Nach einem Sprengstoffverdacht am Hauptbahnhof hat die Bundespolizei den Alarmzustand wieder aufgehoben. Bei dem verdächtigen Gegenstand handelt es sich wohl um eine Rohrbombenattrappe. Am Vormittag war der komplette Zugverkehr rund um Treuchtlingen eingestellt worden. Teilweise wurden auch anliegende Häuser evakuiert. Und noch die gute München-Nachricht. Gut 5 Wochen sind's noch bis zur Wiesn. Ab sofort gibt's von der Stadt wieder das Rundum-Sorglos-Paket. Tischreservierung im Zelt, Biermarken, Essensgutscheine, eine Fahrt im Riesenrad und der offizielle Sammlerkrug sind mit dabei. Die Preise für das Paket starten bei gut 100 Euro pro Person. Das waren die Nachrichten aus München und der Welt.
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0: Genau wissen, wie es wird. Mit dem Charivari München-Wetter. Ja, heute herrliches Wetter am Nachmittag. Den ganzen Tag scheint die Sonne. Die Topwerte 32 Grad. Und der 3-Tage-Trend auch morgen und am Samstag sonnig. Es wird sogar noch heißer. Ab Sonntag dann kühler mit Regen.
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11: Der Donnerstag ist der staureichste Tag in München und das auch in den Sommerferien. Ingmar Dressler hier aus der Charivari Verkehrszentrale. In der Stadt schaut es eigentlich ganz gut aus, aber auf den Autobahnen, da gibt es massive Probleme. Zum Beispiel auf der A8 Salzburg Richtung München, die Ausfahrt Hoferdinger Forst, immer noch gesperrt wegen eines Waldbrandes. Hier staut sich's auch auf 5 Minuten. Dann auf der A9 95.

0: In beiden Richtungen 10 Minuten Zeitverlust und gerade reingekommen auf der A99 Westumfahrung Richtung Lindau. Im Tunnel Allach wegen eines Unfalls die linke Spur blockiert. Hier dauert es wesentlich länger. 15 Minuten Zeitverlust jetzt schon.
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0: Auf der Dachauer Straße in der Maxvorstadt wird einmal geblitzt, dann in Germering die Augsburger Straße und in Unterhaching die Biberger Straße. Wenn ihr noch was für mich habt, Staus oder Blitzer, gerne durchmelden in der kostenlosen Charivari-App.
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4: Wir freuen uns aufs Wochenende. Der Sommer gibt nochmal Vollgas. Sonntag kommt dann endlich der Regen. Es wird dann auch wieder ein bisschen kühler werden. Also für alle, die in den letzten Tagen und Wochen sehr geschwitzt haben in der Wohnung, Besserung ist in Sicht. Und von mir gibt's Feel Good Music. Gleich David Fuentes mit Superstar. Außerdem Cat's Eye mit Animal. Und den Anfang macht Crystal Serenity mit Good Old Days.
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1: Profi-Tipp von mir, 95.5 Charivari hier. Damit ihr einen ganz entspannten Start morgen ins Wochenende habt, kauft heute schon im Supermarkt alles ein, was ihr braucht fürs Wochenende, denn Samstag ist Feiertag, da haben die Supermärkte zu, da ist Maria Himmelfahrt, haben ganz viele nicht auf dem Schirm, weil es eben auf den Samstag fällt, aber morgen wird natürlich wieder die Hölle los sein in den Supermärkten, deswegen Tipp von mir, heute Einkaufszettel schreiben, alles einkaufen, dann seid ihr auf der sicheren Seite und habt nicht den ganzen Stress morgen.
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8: Genau, wissen, wie es wird. Mit dem Charivari München-Wetter. Ja, herrliches Wetter heute. Den ganzen Tag scheint die Sonne. Topwerte 32 Grad. Und der 3-Tage-Trend für alle, die sich nach Abkühlung sehnen, durchhalten. Morgen und auch am Samstag wird sogar noch heißer. Ab Sonntag dann kühler mit Regen.
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9: Gutes Durchhalten auf den Straßen in und um München. Die Chantal Martin hier aus dem Charivari-Verkehrszentrum mit den aktuellen Staus und Blitzern für euch. Ich schaue gleich mal rauf auf die A8 Salzburg Richtung München zwischen Bad Aibling und dem Irschenberg. Obacht ein liegen gebliebenes Fahrzeug. Bitte fahrt hier ganz besonders vorsichtig. Dann schauen wir noch weiter im weiteren Verlauf. Ja, beim Hofoldinger Forst, da brennt der Wald. Die Ausfahrt ist aktuell in beiden Richtungen gesperrt. Auch hier kann es zu Sichtbehinderungen kommen. Bitte fahrt besonders vorsichtig.
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10: Auf der Dachauer Straße in der Maxvorstadt wird einmal geblitzt, dann in Germering die Augsburger Straße und in Unterhaching die Biberger Straße. Wenn ihr noch was für mich habt, Staus oder Blitzer, gerne durchmelden in der kostenlosen Charivari-App.
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1: Woher kommen die Sprichwörter, die wir jeden Tag benutzen? Ich sag's euch, heute geht's um die Redewendung jemanden in die Schranken weisen. Und dieses Sprichwort kommt aus dem Mittelalter. Bei Ritterturnieren war der Kampfplatz nämlich mit Holzbalken, sogenannten Schranken, begrenzt. Und wenn der Ritter jetzt seinen Gegner gegen diese Schranken treiben konnte, dann hatte er oft leichteres Spiel. Der Gegner wurde also in die Schranken gewiesen.
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0: Och, das ist so eine süße Geschichte. 95.5 Charivari hier. Vor über 2 Jahren hat sich eine ganz seltene Meeresschildkröte mal so richtig verschwommen, und zwar 8000 Kilometer weit. Die ist vom Golf von Mexiko irgendwie bis an die Küste von Wales geschwommen und ist da in letzter Minute gerettet worden. Das Tier war schon total geschwächt, aber konnte jetzt aufgepäppelt werden und darf wieder zurück in die Heimat. 2 Jahre später ist die Schildkröte, die übrigens auf den Namen Rossi hört, so fit, dass sie nächste Woche Dienstag an der texanischen Golfküste ausgesetzt wird. Also ein Happy End für Rossi.
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10: Hier sind die Nachrichten mit Sebastian Uhl. Bei der Hitze und Trockenheit diesen Sommer ist das Thema aktueller denn je. Waldbrände wüten nicht nur in Griechenland oder Frankreich, sondern auch vor unserer Haustür, wie im Chiemgau vor ein paar Wochen. An der Hochschule München arbeiten Forscher an einer Lösung, Drohnenschwärme, die Waldbrände schnell und effektiv bekämpfen. Projektleiter Professor Alexander Knoll.
11: Einer der wesentlichen Gesichtspunkte ist, dass wir natürlich bei der Drohne keine Menschen gefährden. Das heißt, wir können auch unter Bedingungen löschen, die mit bemannten Hubschraubern nicht bearbeitet werden könnten. Dazu gehört das Thema Löschen bei Nacht, aber auch die Bekämpfung von Waldbränden in Gebieten, die munitionsbelastet sind, also Truppenübungsplätze oder Ähnliches.
10: Bisher befindet sich das Projekt noch in einer Testphase. In der Oberpfalz sollen die Drohnen bald unter realen Bedingungen getestet werden. Damit unsere Bahnhöfe sicherer werden. Die Bahn stattet weitere Mitarbeiterinnen und Mitarbeiter mit Bodycams aus. Nach den Zügen auch an den Bahnsteigen, freiwillig, wie bei uns am Münchner Hauptbahnhof. Münchner Reporterin Lea Matschulat.
12: Immer wieder sorgen Angriffe auf Zugbegleiter für Schlagzeilen, doch auch an den Bahnhöfen wird die Lage für Bahnmitarbeiter manchmal brenzlig. Jemand tickt am Serviceschalter aus, weil er heute nicht mehr weiterkommt. Betrunkene Jugendliche randalieren auf dem Bahnsteig. Die Deutsche Bahn bietet ihren Beschäftigten auf Bahnhöfen nun an, sich mit einer Bodycam zu sichern. Für Zugbegleiter gibt es das Angebot ja bereits.
10: Der Industriestandort Bayern bleibt stark, verliert aber im internationalen Vergleich etwas an Boden. In einem neuen Ranking ist der Freistaat um einen Platz auf Rang 10 zurückgefallen. In der Studie geht es um die Standortqualität. Es fließen Punkte wie Kosten, Markt oder Infrastruktur ein. Bayern steht mit Platz 10 sogar noch besser da als Deutschland auf Rang 13. Und Vorstand müsste man sein. Die Top-Manager der 40 DAX-Konzerne haben vergangenes Jahr im Schnitt gut 3,9 Millionen Euro verdient, ein Plus von 4% im Vergleich zum Vorjahr. Das zeigt die jährliche Auswertung der TU München. Die Vorstandsvergütungen sind damit rund 42 Mal so hoch wie die eines durchschnittlichen Beschäftigten. Das waren die Nachrichten aus München und der Welt.
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14: Genau wissen, wie es wird mit dem Charivari München-Wetter. Und täglich grüßt Ralf, das Murmeltier. Ralf ist dieses Hochdruckgebiet, das uns so ordentlich einheizt. Aber hallo, der Drei-Tage-Trend. Es bleibt sehr heiß, am Wochenende über 35 Grad.
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15: Ingmar Dressler hier aus dem Charivari-Verkehrszentrum. Ja, aktuell einiges los bei uns in der Stadt, vor allem auf den Autobahnen. Zum Beispiel auf der A8 Salzburg Richtung München, Kreuz Süd. Auf der Überleitung zur A99 Richtung Norden, der Standstreifen blockiert. Achtung, hier steht ein defektes Fahrzeug. Dann ganz aktuell auf der A8 Salzburg Richtung München, beidseitig tatsächlich. Die Ausfahrt Hofoldinger Forst aktuell gesperrt wegen eines Waldbrandes. Wir sind gerade auch dran, mit der Feuerwehr zu telefonieren, was da genau los ist. Und dann noch auf der A95 München Richtung Kreuz München Süd. Zwischen Unterhaching und Sauerlach sind es 6 Kilometer Stau. Zeitverlust hier bei 20 Minuten.
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1: Einer steht in Unterhaching auf der Biberger Straße und dann noch einer in Germering auf der Augsburger Straße. Wenn ihr noch was habt, Staus oder Blitzer, gerne durchmelden in der kostenlosen Charivari-App.
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4: Im Studio der Andi Wenzel. Schön, dass ihr alle dabei seid. Hoppla, das war ja wohl gestern eine Völkerwanderung in Bayern, oder? Auf jedem Hügel, der höher war als 2 Meter, ballten sich Menschenmassen. Ja, die Sophie war's, die Sonnenfinsternis. Heute schwitzen wir wieder alle alleine, ja. Aber immerhin gibt's dazu viel Good Music hier.
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Das ist der Donnerstag, ja. Und heute ist Weltlinkshändertag. Oh yeah. Tatsächlich haben wir in München nur gut 180.000 Linkshänder. Der Rest schreibt mit rechts. Und tatsächlich gibt's auch bei Tieren eine bevorzugte Pfotenseite. Kein Scherz. Lederschildkröten zum Beispiel graben lieber mit rechts. Helmkakadu-Papageien sind dagegen echte reine Linkshänder. Schimpansen sind eher Rechtshänder. Und auch bei uns im Tierpark Hellerbrunn sind die Menschenaffen eher Rechtshänder, weil sie sich ihren Pflegern so ein bisschen anpassen. Und auch die Gehäuseschnecken haben ein rechtsdrehendes Haus auf dem Rücken. Na, das habe ich nicht gewusst. Je nach Art kommt eine linksdrehende Schnecke auf 1 Million rechtsdrehende. Und auch bei Hunden ist die rechte Seite die bevorzugte. Bewegt sich der Schwanz beim Hund zum Beispiel eher nach rechts, dann sind sie happy. Wedeln sie stärker nach links, ist die Stimmung eher schlecht. Also, ziemlich irre, ziemlich cool. Happy Linkshändertag.

0: 95 Charivari, viel Good Music mit dem Andy Wenzel im Studio. Ja. Habe ich euch von diesem neuesten geilen Team-Event erzählt? Rudelsingen. Hört sich irgendwie schräg an, aber ist auch irgendwie schräg. Also man hat eine Karaoke-Anlage, ja, mit großem Bildschirm. Davor stehen 50 bis 60 Leute und singen alle gemeinsam den abgebildeten Text aus vollem Hals. Ja. Und das macht sich bemerkbar, wenn so ein Chor von so vielen Leuten da gemeinsam rumschreit und singt. Das macht Spaß und ist ein großartiges Musikevent, ja, bei dem alle eben auch mitmachen können.
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9: Hier sind die Nachrichten mit Ingmar Dressler. Ein Waldbrand im Süden von München. Zwischen Hofolding und Sauerlach brennt es aktuell nahe der Autobahn. Laut Behörden hat sich das Feuer von einem brennenden Reisekaufen schnell ausgebreitet. Die Rauchwolke ist von weitem zu sehen. Mit 150 Einsatzkräften ist die Feuerwehr vor Ort. Wichtig, für die umliegenden Gemeinden und für die Bevölkerung besteht aktuell keine Gefahr. Klimademo mal anders. Auf dem Stachus ist am Samstag eine riesige Wasserschlacht geplant, von 13 bis 14 Uhr als Demo für mehr Klimaschutz. Angemeldet ist die Aktion für rund 500 Teilnehmer. Hinter dem Spaß steckt ein ernster Protest für einen besseren Umgang mit Hitze und für mehr Solidarität mit besonders gefährdeten Menschen. Und seit 30 Jahren versunken. Die Polizei holt bei Bernbeuren im Landkreis Weilheim ein altes Auto aus dem Lech. Ein Urlauber hat das Fahrzeug entdeckt. Das Auto stammt aus den späten 70er Jahren. Die Polizei versucht jetzt herauszufinden, wem der PKW zuletzt gehört hat und wie er überhaupt in den Lech gekommen ist. Das waren die Nachrichten aus München Stadt und Land.
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10: Genau wissen, wie es wird mit dem Charivari Münchenwetter. Ja, spinnst du? Das mit der Hitze will einfach nicht aufhören. Ja? Das sind jetzt 2 Monate mit 30 Grad und mehr. Das gibt's doch nicht, oder? Änderungen in Sicht? Ja, der 3-Tage-Trend sagt, am Wochenende dann über 35 Grad. Ahoi.
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9: Ingmar Dressler hier aus dem Charivari-Verkehrszentrum. Ja, aktuell einiges los bei uns in der Stadt, vor allem auf den Autobahnen. Zum Beispiel auf der A8 Salzburg Richtung München, Kreuz Süd. Auf der Überleitung zur A99 Richtung Norden, der Standstreifen blockiert. Achtung, hier steht ein defektes Fahrzeug. Dann ganz aktuell auf der A8 Salzburg Richtung München, beidseitig tatsächlich. Die Ausfahrt Hofoldinger Forst aktuell gesperrt wegen eines Waldbrandes. Wir sind gerade auch dran, mit der Feuerwehr zu telefonieren, was da genau los ist. Und dann noch auf der A95 München Richtung Kreuz München Süd. Zwischen Unterhaching und Sauerlach sind es 6 Kilometer.
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9: Einer steht in Unterhaching auf der Biberger Straße und dann noch einer in Germering auf der Augsburger Straße. Wenn ihr noch was habt, Staus oder Blitzer, gerne durchmelden in der kostenlosen Charivari-App.
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95 Charivari, viel Girl Music mit der Mandy Wenzel im Studio. Was für ein heißer Donnerstagnachmittag. Ja? Es ist natürlich jetzt immer heiß irgendwie. Aber tatsächlich gab es einen großen Feuerwehreinsatz, gerade an der A8. Beim Hoferlinger Forst gibt es nämlich einen Brand. 150 Feuerwehrleute sind dort im Einsatz. Am Nachmittag hat da ein großer Reisighaufen Feuer gefangen. Die gute Nachricht, eine Gefahr für uns oder für die Autofahrer besteht nicht. Ein Update hört ihr alle 30 Minuten in den Charivari-Nachrichten und alle halbe Stunde aus der Charivari-Verkehrszentrale.

0: 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Ja, ich meine, ich habe ein paar Tipps für euch heute, ja. Da geht es natürlich auch ums Wochenende und so weiter. Also ich hätte dann nämlich was ganz Besonderes, ja. Wenn ihr eine Freundin habt oder eine Mutter, die im Sommer Geburtstag hat, da hätte ich jetzt ein cooles Geschenk für euch, ja. Also pass auf, ihr ladet die Ladies ein zur Kanalfahrt mit einer echten Gondel. Das Ganze beim Schloss Nymphenburg. Es ist sehr romantisch, ja. Kommt super an. Kostet 15 Euro pro Person für eine halbe Stunde. Und der Gondoliere, der singt sogar manchmal. Es ist zauberhaft. Ich glaube, das ist was genau für euch.
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5: Hier sind die Nachrichten mit Sebastian Uhl. Es brennt vor den Toren Münchens. An der A8 ist ein Waldstück in Brand geraten. Die Feuerwehr ist gerade im Großeinsatz. München-Reporterin Sophie Auerhahn, was wissen wir bisher?
6: Wir haben mit Polizei, Feuerwehr und Landratsamt gesprochen. Demnach handelt es sich um ein Waldstück zwischen Sauerlach und Hofolding, direkt an der Autobahn. 150 Kräfte sind im Einsatz und versuchen, das Feuer unter Kontrolle zu bekommen. Die Anschlussstelle Hofoldinger Forst ist gerade in beiden Richtungen gesperrt. Offenbar hat ein Holzstapel Feuer gefangen. Das ist auf den Wald übergegangen. Eine Gefahr für die anliegenden Gemeinden besteht zum aktuellen Zeitpunkt aber nicht, haben uns die Behörden versichert.
5: Ärger im Kreis Miesbach. Um Wasser zu sparen, pumpen Anwohner riesige Mengen Wasser aus den Flüssen. Lokalreporter Benjamin Kühnel.
7: Teilweise mit fest montierten Pumpen wird das Wasser aus den Flüssen gezogen, um damit den eigenen Garten zu bewässern. Das ist absolut verboten, wird aber nicht konsequent genug überprüft und geahndet, kritisiert der Bezirksfischerverein. Die Schlierach führt aktuell nur noch ein Drittel ihres normalen Pegels, darunter leiden die Fische. Freiwillige Helfer rücken deshalb immer wieder aus und retten Forellen, indem sie sie einfangen und in der Mangfall wieder aussetzen.
5: Entwarnung im mittelfränkischen Treuchtlingen. Nach einem Sprengstoffverdacht am Hauptbahnhof hat die Bundespolizei den Alarmzustand wieder aufgehoben. Bei dem verdächtigen Gegenstand handelt es sich wohl um eine Rohrbombenattrappe. Am Vormittag war der komplette Zugverkehr rund um Treuchtlingen eingestellt worden. Teilweise wurden auch anliegende Häuser evakuiert. Und noch die gute München-Nachricht. Gut 5 Wochen sind's noch bis zur Wiesn. Ab sofort gibt's von der Stadt wieder das Rundum-Sorglos-Paket. Tischreservierung im Zelt, Biermarken, Essensgutscheine, eine Fahrt im Riesenrad und der offizielle Sammlerkrug sind mit dabei. Die Preise für das Paket starten bei gut 100 Euro pro Person. Das waren die Nachrichten aus München und der Welt.
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8: Genau wissen, wie es wird mit dem Charivari München Wetter. Und täglich grüßt Ralf, das Murmeltier. Ralf ist dieses Hochdruckgebiet, das uns so ordentlich einheizt. Aber hallo. Der 3-Tage-Trend, es bleibt sehr heiß. Am Wochenende über 35 Grad.
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9: Ingmar Dressler hier mit den wichtigsten Meldungen aus der Charivari-Verkehrszentrale. Auf der A995 Richtung Kreuz München Süd zwischen Unterhaching und Sauerlach immer noch ein Stau, 6 Kilometer inzwischen, Zeitverlust bei 20 Minuten. Auch in der Gegenrichtung staut sich's leicht, hier verliert ihr ungefähr 5 Minuten. Und auf der A8 Salzburg Richtung München, die Ausfahrt Hofaldinger Forst, immer noch gesperrt wegen des Waldbrands. Sonst im Stadtgebiet schaut's gut aus, nur auf der Landshuter Allee aktuell ein leichter Zeitverlust von 5 Minuten. Ansonsten kommt ihr größtenteils gut durch.
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9: Einer steht auf der Bayou-Warenstraße in Trudering, dann noch die Hochstraße in Haidhausen und auf der Implerstraße in Sendling.
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8: Am Mikrofon der Andi Wenzel. Oh, wie prima, dass ihr alle dabei seid. Ja klar, wir gehen zusammen jetzt ins Weekend. Ja klar, also Donnerstag ist der neue Freitag. Das ist ja wohl schon lange klar, oder nicht? Also werft euch ins Getümmel. Es ist Partytime.
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0: 95.5 Charivari, Figo Music mit dem Andi Wenzel im Studio. Schön, dass ihr alle dabei seid. Wie krass ist eigentlich dieser Kinosommer? Ne? Spider-Man, Odyssey, Toy Story, Minions und heute kommt direkt ein weiterer Blockbuster in die Kinos und die erfolgreichste Provinzkrimiserie des Landes oder anders gesagt ein neuer Eberhofer-Film.
1: Eberhofer, schreiten Sie jetzt gefälligst ein.
2: Suchten statt Suchen.
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1: Eberhofer, jetzt zeigen Sie mal, dass Coyones haben. Coyones!
4: Steckerlfisch-Fiasko heißt der 10. Jubiläumsfall, bei dem der Steckerlfischkönig ermordet wird. Natürlich einmal mehr der Eberhofer Franz und der Birkenberger Rudi ermitteln, während gleichzeitig die Susi in den Bürgermeisterwahlkampf in Niederkaltenkirchen einsteigt und Sohnemann Paul eine Leidenschaft fürs Balletttanzen entwickelt. 99 Minuten. Altbewährtes Muster, allerdings auch leider erste Abnutzungserscheinungen.
5: Jetzt bewerten, Kaka-Emoji.
4: Und dann startet ein Blockbuster, der tatsächlich überrascht. Denn die Trailer zu End of Oak Street waren eher... Doch rausgekommen ist ein wirklich ordentlicher Dino-Grusler. Nach einem seltsamen kosmischen Ereignis findet sich nämlich eine ganze Straße plötzlich in einer prähistorischen Welt wieder. Ewan McGregor und Anne Hathaway in einem Action-Spektakel, bei dem sich Jurassic World durchaus gerne ein paar Scheiben abschneiden sollte. Popcorn-Sommerkino für die große Leinwand, auch wenn Zwölfjährige schon verdammt hart im Nehmen sein sollten, wenn sie wirklich End of Oak Street anschauen.
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0: 95 Charivari, Feel Good Music mit dem Andy Wenzel im Studio. Wisst ihr was? Ich habe da einen richtig geilen Tipp für euch. Ja, das Ganze ist 100% cool und es ist vollkommen unheimlich. Achtung, macht einfach eine Familienwanderung durch die Partnachklamm in Garmisch. Das ist so geil, ja? Voll romantisch, aber es ist eben auch nass. Also ihr müsst schon einen Anorak dabei haben. Das ist eine ganz, ganz frische Nummer, genau für euch.
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3: Hier sind die Nachrichten mit Ingmar Dressler. Es brennt immer noch in einem Waldstück im Süden von München, und zwar zwischen Hofolding und Sauerlach nahe der Autobahn. Laut Behörden hat sich das Feuer von einem brennenden Reisighaufen ausgebreitet. Die Rauchwolke ist jetzt von Weitem zu sehen. Mit 150 Einsatzkräften ist die Feuerwehr immer noch vor Ort. Ganz wichtig, für die umliegenden Gemeinden und für die Bevölkerung besteht aktuell keine Gefahr. Diebstahl in Münchens Altstadt. Unbekannte haben vor einem Museum an der Hotzerstraße Teile einer Bronzeskulptur gestohlen. Dabei geht es um 2 Bronzeabgüsse von Maschinenpistolen. Der Schaden liegt laut Polizei im niedrigen 5-stelligen Bereich. Und nach der Sonnenfinsternis ist vor der Sonnenfinsternis. Schon im kommenden Jahr, Anfang August, wird es die nächste geben, auch wenn die nicht ganz so beeindruckend wird wie die gestern. Nur ca. 50% der Sonne sind nämlich dann verdeckt. Deshalb die speziellen Brillen unbedingt aufheben, am besten luftdicht in einer Plastiktüte, dann halten sie bis zu 10 Jahre. Das waren die Nachrichten aus München Stadt und Land.
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5: Genau wissen, wie es wird mit dem Charivari Münchenwetter. Ja, spinnst du? Das mit der Hitze will einfach nicht aufhören. Ja? Das sind jetzt 2 Monate mit 30 Grad und mehr. Das gibt's doch nicht, oder? Änderungen in Sicht? Ja, der 3-Tage-Trend sagt, am Wochenende dann über 35 Grad. Ahoi.
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3: Ja, hier im Charivari-Verkehrszentrum sehe ich im Stadtgebiet alles ruhig eigentlich, aber auf den Autobahnkreuzen, da staut sich's aktuell. Auch so auf der A995, 15 Minuten Zeitverlust hier in beide Richtungen. Und auf der A8 Salzburg Richtung München wegen des Waldbrandes am Hofoldinger Forst die Ausfahrt gesperrt, die ganze Anschlussstelle hier aktuell dicht. Dann noch auf der A92 Deggendorf Richtung München, zwischen dem Dreieck Flughafen München und Freising Süd, Standstreifen und rechte Spur blockiert nach einem Unfall im Baustellenbereich.
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3: Geblitzt wird auf der Sonnenwendjochstraße in Trudering, dann die Implerstraße in Sendling und noch die Eidenbachstraße auch nochmal in Sendling. Wenn ihr noch was seht, Stau oder Blitzer, immer gerne durchmelden in der kostenlosen Charivari-App.
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0: 95 Charivari, Feel Good Music. Tja, wie sieht's denn aus bei der Hitze? Woran merke ich zum Beispiel, dass mein Handy zu heiß wird? Ja, das versucht zunächst mal sich selber zu schützen. Ja, dann werden teilweise die Displays dunkler, Apps laufen langsamer und so. Man merkt das dann schon. Vor allen Dingen ist das Ding ziemlich heiß, ne? Kann man kaum anfassen. Kann die Hitze eigentlich das Gerät dauerhaft beschädigen? Ja, vor allem der Akku leidet bei solchen Situationen. Und das Handy schaltet dann zwar manche Funktionen ab, aber wenn das dauerhaft zu heiß ist, dann kann auch der beste Akku nicht widerstehen. Ja. Wie kühlt man das Ding denn wieder richtig ab? Das Handy zuerst mal aus der Sonne rausnehmen. Sehr gut. Ausschalten und die Hülle abmachen, wenn eine dran ist. Dann einfach an einen schattigen, gut belüfteten Ort langsam abkühlen lassen. Auf keinen Fall in den Kühlschrank oder vor die eiskalte Klimaanlage legen. Durch den schnellen Temperaturwechsel kann sich nämlich Feuchtigkeit im Gerät bilden. Und wichtig, erst dann wieder laden, wenn sich's auch komplett abgekühlt hat. Ja, so viel zum Handy.
1: Hey Fonzie.

0: 95.5 Charivari, Feel Good Music mit dem Andy Wenzel im Studio. Ja. Habe ich euch von diesem neuesten geilen Team-Event erzählt? Rudelsingen. Hört sich irgendwie schräg an, aber ist auch irgendwie schräg. Also man hat eine Karaoke-Anlage, ja, mit großem Bildschirm. Davor stehen 50 bis 60 Leute und singen alle gemeinsam den abgebildeten Text aus vollem Hals, ja. Und das macht sich bemerkbar, wenn so ein Chor von so vielen Leuten da gemeinsam rumschreit und singt. Das macht Spaß und ist ein großartiges Musikevent, ja, bei dem alle eben auch mitmachen können.
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6: Es ist gleich 8

0: 10 Uhr.
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4: Hier sind die Nachrichten mit Sebastian Uhl. Der Großeinsatz im Süden von München ist beendet. Nach dem Waldbrand im Hofoldinger Forst hat uns das Landratsamt München bestätigt, das Feuer ist gelöscht. Rund 150 Kräfte waren seit dem frühen Nachmittag im Einsatz. Eine Gefahr für die anliegenden Gemeinden hat wohl zu keinem Zeitpunkt bestanden. Die Anschlussstelle Hofoldinger Forst wird in Kürze wieder freigegeben. Wer oder was den Waldbrand verursacht hat, wird jetzt ermittelt. Wir bleiben noch beim Thema. An der Hochschule München arbeiten Forscher schon seit Monaten an einer effizienten Lösung gegen Waldbrände. Drohnenschwärme, die Feuer schnell und effektiv bekämpfen. Projektleiter Professor Alexander Knoll.
5: Einer der wesentlichen Gesichtspunkte ist, dass wir natürlich bei der Drohne keine Menschen gefährden. Das heißt, wir können auch unter Bedingungen löschen, die mit bemannten Hubschraubern nicht bearbeitet werden könnten. Dazu gehört das Thema Löschen bei Nacht, aber auch die Bekämpfung von Waldbränden in Gebieten, die munitionsbelastet sind, also Truppenübungsplätze oder Ähnliches.
4: Bisher befindet sich das Projekt noch in einer Testphase. In der Oberpfalz sollen die Drohnen bald unter realen Bedingungen getestet werden. Der Industriestandort Bayern bleibt stark, verliert aber im internationalen Vergleich etwas an Boden. In einem neuen Ranking ist der Freistaat um einen Platz auf Rang 10 zurückgefallen. In der Studie geht es um die Standortqualität. Es fließen Punkte wie Kosten, Markt oder Infrastruktur ein. Bayern steht mit Platz 10 sogar noch besser da als Deutschland auf Rang 13. Und Vorstand müsste man sein. Die Top-Manager der 40 DAX-Konzerne haben vergangenes Jahr im Schnitt gut 3,9 Millionen Euro verdient, ein Plus von 4% im Vergleich zum Vorjahr. Das zeigt die jährliche Auswertung der TU München. Die Vorstandsvergütungen sind damit rund 42 Mal so hoch wie die eines durchschnittlichen Beschäftigten. Das waren die Nachrichten aus München und der Welt.
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6: Genau wissen, wie es wird mit dem Charivari München Wetter. Und täglich grüßt Ralf, das Murmeltier. Ralf ist dieses Hochdruckgebiet, das uns so ordentlich einheizt. Aber hallo. Der Drei-Tage-Trend, es bleibt sehr heiß. Am Wochenende über 35 Grad.
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7: Ingmar Dressler hier aus der Charivari-Verkehrszentrale. Ja, ich sehe hier gerade auf meinem Monitor im Stadtgebiet alles ruhig. Hier und da stockender Verkehr, aber nichts Wildes. Aber zum Beispiel auf den Autobahnen A995 Giesing Richtung Sauerlach und in die andere Richtung staut es sich. 15 Minuten verliert ihr hier jeweils. Dann immer noch am Hofoldinger Forst, obwohl der Waldbrand jetzt gelöscht ist, die Ausfahrt gesperrt. Hier staut sich es auch 15 Minuten drumrum. Und sonst aber aktuell alles ruhig, auch auf den Autobahnen im Norden und im Westen kommt ihr gut durch.
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7: Einer steht in der Hochstraße in Haidhausen, dann noch die Sonnenwendjochstraße in Trudering und die Implerstraße in Sendling. Wenn ihr noch was seht, Stau oder Blitzer, jederzeit her damit, und zwar in der kostenlosen Charivari-App.
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6: Im Studio der Andi Wenzel. Schön, dass ihr auch dabei seid. Ja, ist doch prima. Wir gewöhnen uns an uns. Ja. Da war ja vielleicht gestern was los, oder? Jetzt mal ehrlich. Also auf jedem kleinsten Hügel, ja, 10.000 Sophie-Schlachtenbummler. Ist doch ein Irrsinn, oder? Wahnsinn. Aber jetzt geht's erstmal ganz in Ruhe rein ins wunderbare Wochenende. Lasst es euch einfach gut gehen.
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Wow! 95.5 Charles Ferrari, Feel Good Music mit dem Andy Wenzel im Studio. Herzlich willkommen an diesem Donnerstag. Es ist der Welt-Linkshänder-Tag. Ja, ja. Also noch so ein kleiner Rechts-Links-Fakt. Wenn ihr von jemandem etwas möchtet, dann sprecht ihm in das rechte Ohr. Italienische Wissenschaftler haben nämlich herausgefunden, dass Bittsteller doppelt so häufig etwas bekommen haben, wenn sie in das rechte Ohr hineingesprochen haben. Ja, da wird das Gesagte zuerst von der linken Gehirnhälfte verarbeitet. Dort ist nämlich das Sprach- und Logikzentrum beheimatet und hier wird jede Bitte erstmal wertfrei verarbeitet. Bedenken kämen dann eher aus der rechten Hälfte. Also, wenn ihr etwas wollt, sprecht ihnen einfach ins Rechte.

0: 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Ja, ich meine, ich habe ein paar Tipps für euch heute, ja. Da geht es natürlich auch ums Wochenende und so weiter. Also ich hätte dann nämlich was ganz Besonderes, ja. Wenn ihr eine Freundin habt oder eine Mutter, die im Sommer Geburtstag hat, da hätte ich jetzt ein cooles Geschenk für euch, ja. Also pass auf, ihr ladet die Ladies ein zur Kanalfahrt mit einer echten Gondel. Das Ganze beim Schloss Nymphenburg. Es ist sehr romantisch, ja. Kommt super an. Kostet 15 Euro pro Person für eine halbe Stunde. Und der Gondoliere, der singt sogar manchmal. Es ist zauberhaft. Ich glaube, das ist was genau für euch.
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7: 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Es ist kurz vor halb.
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11: Hier sind die Nachrichten mit Ingmar Dressler. Der Waldbrand im Süden von München ist gelöscht. Knapp 3 Stunden hat es zwischen Hofolding und Sauerlach in einem Waldstück nahe der Autobahn gebrannt. Laut Behörden hat sich das Feuer von einem brennenden Reisighaufen schnell ausgebreitet. Mit 150 Einsatzkräften war die Feuerwehr vor Ort. Jetzt ermittelt die Polizei, wie der Brand verursacht wurde.

0: Klimademo mal anders. Auf dem Stachus ist am Samstag eine riesige Wasserschlacht geplant, von 13 bis 14 Uhr als Demo für mehr Klimaschutz. Angemeldet ist die Aktion für rund 500 Teilnehmer. Hinter dem Spaß steckt ein ernster Protest für einen besseren Umgang mit Hitze und für mehr Solidarität mit besonders gefährdeten Menschen. Und seit 30 Jahren versunken. Die Polizei holt bei Bernbeuren im Landkreis Weilheim ein altes Auto aus dem Lech. Ein Urlauber hat das Fahrzeug entdeckt. Das Auto stammt aus den späten 70er Jahren. Die Polizei versucht jetzt herauszufinden, wem der PKW zuletzt gehört hat und wie er überhaupt in den Lech gekommen ist. Das waren die Nachrichten aus München Stadt und Land.
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3: Genau wissen, wie es wird mit dem Charivari Münchenwetter. Ja, spinnst du? Das mit der Hitze will einfach nicht aufhören. Ja? Das sind jetzt 2 Monate mit 30 Grad und mehr. Das gibt's doch nicht, oder? Änderungen in Sicht? Ja, der 3-Tage-Trend sagt, am Wochenende dann über 35 Grad. Ahoi.
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0: Die aktuellsten Meldungen aus der Charivari-Verkehrszentrale. Auf der A94 München Richtung Passau zwischen dem Kreuz Ost und Parsdorf. Achtung, eine ungesicherte Unfallstelle. Der Standstreifen hier blockiert. Dann auf der A8 München Richtung Salzburg in Höhe Holzkirchen. Achtung, ein defekter LKW. Hier also aufpassen. Und auf der A995 München Richtung Kreuz München Süd zwischen Unterhaching und Sauerlach. 3 Kilometer Stau. Zeitverlust hier bei 10 Minuten. Ansonsten im Stadtgebiet rund um den Mittleren Ring alles ruhig. Hier kommt ihr gut durch.
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0: Einer steht auf der Hochstraße in Haidhausen, dann die Leopoldstraße in Schwabing und noch die Kreilerstraße in Berg am Laim. Wenn ihr noch was habt, Staus oder Blitzer, immer gerne durchmelden in der kostenlosen Charivari-App.
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0: 95 Charivari, Figo Music mit dem Adi Wenzel im Studio. Schön, dass ihr alle dabei seid. Wie krass ist eigentlich dieser Kinosommer? Spider-Man, Odyssey, Toy Story, Minions und heute kommt direkt ein weiterer Blockbuster in die Kinos und die erfolgreichste Provinzkrimiserie des Landes oder anders gesagt ein neuer Eberhofer-Film.
1: Eberhofer,

0: schreiten Sie jetzt gefälligst ein.
1: Suchten statt Suchen.
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0: Ich hoffe, jetzt zeigen Sie mal, dass Sie Coyones haben. Coyones!
3: Steckerlfisch-Fiasko heißt der 10. Jubiläumsfall, bei dem der Steckerlfischkönig ermordet wird. Natürlich einmal mehr der Eberhofer Franz und der Birkenberger Rudi ermitteln, während gleichzeitig die Susi in den Bürgermeisterwahlkampf in Niederkaltenkirchen einsteigt und Sohnemann Paul eine Leidenschaft fürs Balletttanzen entwickelt. 99 Minuten, altbewährtes Muster, allerdings auch leider erste Abnutzungserscheinungen.
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3: Und dann startet ein Blockbuster, der tatsächlich überrascht. Denn die Trailer zu End of Oak Street waren eher... Doch rausgekommen ist ein wirklich ordentlicher Dino-Grusler. Nach einem seltsamen kosmischen Ereignis findet sich nämlich eine ganze Straße plötzlich in einer prähistorischen Welt wieder. Ewan McGregor und Anne Hathaway in einem Action-Spektakel, bei dem sich Jurassic World durchaus gerne ein paar Scheiben abschneiden sollte. Popcorn-Sommerkino für die große Leinwand, auch wenn Zwölfjährige schon verdammt hart im Nehmen sein sollten, wenn sie wirklich End of Oak Street anschauen.
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1: 95 Charivari, Feel Good Music mit dem Andi Wenzel im Studio. Wisst ihr was? Ich habe da einen richtig geilen Tipp für euch. Ja, das Ganze ist 100% cool und es ist vollkommen unheimlich. Achtung, macht einfach eine Familienwanderung durch die Partnachklamm in Garmisch. Das ist so geil, ja? Voll romantisch, aber es ist eben auch nass. Also ihr müsst schon einen Anorak dabei haben. Das ist eine ganz, ganz frische Nummer, genau für euch.
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11: Ich bin Joshua Heise. Die Deutsche Bahn will hunderte Beschäftigte an den Bahnhöfen mit einer Bodycam ausstatten. Die Mitarbeitenden sollen dadurch besser geschützt werden, heißt es von dem Konzern. Lea Matschulat berichtet.
12: Immer wieder sorgen Angriffe auf Zugbegleiter für Schlagzeilen, doch auch an den Bahnhöfen wird die Lage für Bahnmitarbeiter

0: Ja, manchmal brenzlig. Die Deutsche Bahn bietet ihren Beschäftigten auf Bahnhöfen nun an, sich mit einer Bodycam zu sichern. Für Zugbegleiter gibt es das Angebot ja bereits. In Frankfurt-Main und in Bielefeld sind Kollegen auf den Bahnhöfen schon ausgestattet.
1: BSW-Gründerin Wagenknecht hat Thüringens AfD-Chef Höcke abblitzen lassen. Der hatte Wagenknecht angeboten, sie in Thüringen zur Ministerpräsidentin wählen zu lassen. Diese entgegnete in der Bild-Zeitung, das Ministerpräsidentenamt in Thüringen sei kein Wanderpokal, den Herr Höcke nach Belieben vergeben könne. Wegen der Affäre um den aberkannten Doktortitel von CDU-Ministerpräsident Vogt könnte es in Thüringen ein Misstrauensvotum gegen den Regierungschef geben. Das Amtsgericht Chemnitz hat einen Haftbefehl gegen den AfD-Bundestagsabgeordneten Krah erlassen. Hintergrund ist ein Rechtsstreit mit dem Satiriker Böhmermann. Krah wollte Böhmermann Aussagen über eine angebliche Champagnerbestellung auf dem Oktoberfest verbieten und verlor. Jetzt geht es um offene Prozesskosten, die Krah nicht gezahlt hat. Krah sagt, es gehe offenbar um einen kleinen Restbetrag, den er jetzt zahlen werde. Landshuts Altoberbürgermeister und langjähriger Vorsitzender des Bayerischen Städtetags Josef Daimer ist tot. Das hat die Stadt Landshut mitgeteilt. Bayerns Ministerpräsident Söder nannte ihn einen der prägendsten Kommunalpolitiker in der Geschichte des Freistaats. Daimer sei ein unnachgiebiger Anwalt für die kommunalen Belange gegenüber Land und Bund gewesen. Gestorben ist er gestern im Alter von 90 Jahren.
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1: Wir gehen mit einem klaren Himmel in den Abend und in die Nacht, sodass wir wieder fleißig Sternschnuppen zählen können. Denn die Perseiden sind weiter unterwegs. Es kühlt ab auf 16 bis 7 Grad. Morgen erreicht die Hitzewelle dann ihren Höhepunkt mit bis zu 37 Grad in der Spitze. Ab Sonntag rücken Schauer und Gewitter heran und es kühlt wieder ab.
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1: Hallo auf die Straßen. A3 Nürnberg Richtung Passau. Zwischen dem Kreuz Deggendorf und Hengersberg besteht Gefahr durch ein liegen gebliebenes Fahrzeug auf dem linken Fahrstreifen. A7 Füssenreuth Richtung Ulm. Zwischen Altenstadt an der Iller und Illertissen steht ein defekter LKW auf dem rechten Fahrstreifen. Der ist deshalb blockiert. A94 München Richtung Passau. Zwischen Dorfen und Schwindeck besteht Gefahr durch einen Reifen auf der Fahrbahn. Allen unterwegs eine gute und vor allem sichere Fahrt.
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2: Ich bin Joshua Heise. Heute vor 65 Jahren ist die Berliner Mauer gebaut worden. Bei der zentralen Gedenkfeier hat Bundestagspräsidentin Klöckner die Menschen zu mehr Engagement aufgerufen. Die Menschen müssten einander wieder zuhören, so die CDU-Politikerin. Kanzler Merz schrieb in den sozialen Medien, die Lektion der Mauer bleibe. Freiheit und Demokratie seien nicht selbstverständlich, man müsse darum kämpfen. Die Zahl der Kindeswohlgefährdungen ist weiter gestiegen. Im Jahr 2025 haben die Jugendämter bei fast 80.000 Kindern oder Jugendlichen eine Kindeswohlgefährdung festgestellt. Claudia Wächter berichtet.
3: Etwa die Hälfte der betroffenen Kinder ist höchstens 8 Jahre alt. Vor allem ging es um psychische Misshandlung, aber auch körperliche und sexuelle Gewalt nebenzu. Unterm Strich hat sich seit Beginn der Erhebung, also seit 2012, die Zahl mehr als verdoppelt. Und das, sagen die Behörden, könnte zum Teil auch an

0: der höheren Aufmerksamkeit liegen.
1: In der türkischen Küstenregion Fethiye ist auf einem Ausflugsboot ein Feuer ausgebrochen. Nach Berichten der Nachrichtenagentur Anadolu waren 115 Menschen auf dem Touri-Schiff. Da sich das Feuer schnell ausbreitete, sprangen die Passagiere mit Rettungswesten ins Wasser. 11 Personen mussten mit einer Rauchvergiftung ins Krankenhaus gebracht werden. Die Nationalitäten der Touristen sind noch unklar, ebenso die Brandursache. Im Greifswalder Bodden ist laut Mecklenburg-Vorpommerns Umweltminister Backhaus ein toter Buckelwal entdeckt worden. Das etwa 7 Meter lange Tier wird nach Stralsund gebracht, wo Experten des Deutschen Meeresmuseums es obduzieren wollen. Bereits im Frühjahr war ein Buckelwal vor der deutschen Ostseeküste gestrandet. Die Ostsee ist wegen des geringen Salzgehaltes kein Lebensraum für Buckelwale. Backhaus vermutet, weil sich die Bestände im Atlantik erholen, verirren sich häufiger Tiere in die Ostsee.
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1: Wir gehen mit einem klaren Himmel in den Abend und in die Nacht, sodass wir wieder fleißig Sternschnuppen zählen können. Denn die Perseiden sind weiter unterwegs. Es kühlt ab auf 16 bis 7 Grad. Morgen erreicht die Hitzewelle dann ihren Höhepunkt mit bis zu 37 Grad in der Spitze. Ab Sonntag rücken Schauer und Gewitter heran und es kühlt wieder ab.
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1: Hallo auf die Straßen. A3 Nürnberg Richtung Passau zwischen dem Kreuz Deggendorf und Hengersberg besteht Gefahr durch ein liegen gebliebenes Fahrzeug auf dem linken Fahrstreifen. A3 Nürnberg Richtung Linz zwischen Passau Nord und Passau Süd. 5 Kilometer Stau, hier ein Plus von etwa 20 Minuten. Allen unterwegs eine gute und vor allem sichere Fahrt.
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2: Ich bin Joshua Heise. Gastgeber des Eurovision Song Contests im kommenden Jahr ist die bulgarische Stadt Burgas am Schwarzen Meer. Das haben die Veranstalter mitgeteilt. Damit setzte sich Burgas gegen die Hauptstadt Sofia durch. Termin ist der 15. Mai. In diesem Jahr hatte Bulgarien den ESC das erste Mal gewonnen und den Wettbewerb damit für das nächste Jahr ins eigene Land geholt. Die Trockenheit in Deutschland führt zu Ernteausfällen. Seit Mitte Juni seien deshalb rund 3 Millionen Tonnen Getreide und Raps verloren gegangen, heißt es vom Deutschen Raiffeisenverband. Insgesamt wird aber eine ähnliche Erntebilanz wie im Vorjahr erwartet. Tine Klimach berichtet.
3: Der Verband spricht von Einnahmeverlusten von 600 Millionen Euro. Der Ausblick auf diesen Sommer ist nicht ganz so gut, aber nicht hoffnungslos. Nach einer Schätzung erwartet der Verband eine kleinere Getreideernte von rund 40 Millionen Tonnen nach 45 Millionen Tonnen im vergangenen Jahr. Unterm Strich sei es eine noch ausreichende unterdurchschnittliche Ernte, hieß es. Steigende Verbraucherpreise etwa für Brot und Brötchen werden nicht erwartet.
2: Die Grünen fordern wegen der Hitze ein Spitzentreffen im Kanzleramt. Deutschland habe ein Zuständigkeitsproblem, so die Grünen-Umweltpolitikerin Schneider. Sie unterstützt auch den Vorschlag des Umweltministeriums, Klimaanpassung und Naturschutz im Grundgesetz zu verankern. Das Robert-Koch-Institut hat derweil mitgeteilt, dass dieses Jahr schon 12.500 Menschen an den Folgen der Hitze gestorben sind. Nach dem Drohnenvorfall am Flughafen Leipzig-Halle wollen Bund und Länder die Drohnenabwehr

0: beschleunigen, etwa durch gemeinsame Forschung und Technikbeschaffung. Das haben die Innenminister in einer Telefonkonferenz besprochen, sagt Sachsens Innenminister Schuster. Niedersachsen fordert zudem, alle Flughäfen ins Abwehrkonzept des Bundes aufzunehmen. Der Airport Hannover fehlt dort bisher, obwohl auch dort zuletzt eine Drohne gesichtet worden ist.
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0: Uns erwartet eine klare Nacht, sodass wir wieder fleißig Sternschnuppen zählen können, denn die Perseiden sind weiter unterwegs. Es kühlt ab auf 16 bis 7 Grad. Morgen erreicht die Hitzewelle dann ihren Höhepunkt mit bis zu 37 Grad in der Spitze. Ab Sonntag rücken Schauer und Gewitter heran und es kühlt wieder ab.
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0: A3 Frankfurt Richtung Würzburg zwischen Stockstadt und Aschaffenburg Ost. 7 Kilometer Stau. Hier dauert es ungefähr 20 Minuten länger. Und dann noch die A8 Stuttgart Richtung München. Da ist die Ausfahrt Mühlhausen wegen eines Unfalls gesperrt. Allen unterwegs eine gute und vor allem sichere Fahrt.
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2: Ich bin Florian Klaus. Wegen der Hitze machen sich viele Bauern Sorgen um ihre Ernte. Nicht aber die Weinbauern. Der Deutsche Weinbauverband rechnet nach Angaben von Präsident Schneider mit einem qualitativ hervorragenden Jahrgang. Allerdings könnte die Menge durch den wenigen Regen geringer ausfallen. Die Branche steht zudem wegen der sinkenden Nachfrage und neuen Anbauauflagen unter Druck. Die Abwehr von Drohnen muss in Deutschland schnell verbessert werden. Darüber waren sich die Innenminister von Bund und Ländern in einer Telefonkonferenz einig. Vergangene Woche war am Flughafen Leipzig-Halle eine mit Sprengstoff bestückte Drohne entdeckt worden. Jan-Henne Reitze berichtet.
3: Gegenseitige Unterstützung, gemeinsame Forschung und Flughäfen besser mit Abwehrtechnik ausstatten. Diese Ansatzpunkte wollen die Innenminister verfolgen. Einigkeit gibt es aber nicht in allen Punkten. Aus Niedersachsen und Bremen kommt zum Beispiel die Forderung, dass der Bund auch Häfen besser in Sachen Drohnenabwehr ausstattet.
2: Heute vor 65 Jahren ist die Berliner Mauer gebaut worden. Bei der zentralen Gedenkfeier hat Bundestagspräsidentin Klöckner die Menschen zu mehr Engagement aufgerufen. Die Menschen müssten einander wieder zuhören, so die CDU-Politikerin. Kanzler Merz schrieb in den sozialen Medien, die Lektion der Mauer bleibe. Freiheit und Demokratie seien nicht selbstverständlich, man müsse darum kämpfen. BSW-Gründerin Wagenknecht hat die Idee des Thüringer AfD-Landeschefs Höcke zurückgewiesen. Sie selbst solle Ministerpräsidentin von Thüringen werden. Das Thüringer Ministerpräsidentenamt sei kein Wanderpokal, den Herr Höcke nach Belieben vergeben könne, sagte Wagenknecht. Richtig sei jedoch, dass CDU-Ministerpräsident Vogt das Vertrauen verloren habe und dass BSW ihm die Unterstützung entziehen müsse. Vogt hatte seinen Doktortitel verloren.
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2: Es ist eine klare Nacht, sodass wir wieder fleißig Sternschnuppen zählen können, denn die Perseiden sind immer noch unterwegs. Es kühlt ab auf 16 bis 7 Grad. Morgen erreicht die Hitzewelle dann ihren Höhepunkt mit bis zu 37 Grad in der Spitze. Ab Sonntag rücken Schauer und Gewitter heran und es kühlt wieder ab.
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2: Auf der A8 hat es an der Ausfahrt Mühlhausen einen Unfall gegeben. Sie ist in beiden Richtungen gesperrt. Und auf der A99

0: Dich am Kreuz München Nord bitte aufpassen. Da steht ein unbeleuchtetes Fahrzeug auf dem Standstreifen und es sind Personen auf der Fahrbahn. Allen unterwegs eine gute Fahrt.
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2: Ich bin Florian Klaus. Wegen Hitze und Trockenheit fehlt Landwirten im Süden Deutschlands Futter für ihre Tiere, die deshalb teils früher als geplant geschlachtet werden müssen. Jan-Henne Reitze berichtet.
3: Auf vertrockneten Wiesen finden Rinder nichts mehr zu fressen und es kann kein Heu gemacht werden. Beim Futtermais, der auch als Vorrat für den Winter gedacht ist, sieht es nicht besser aus. Bei Schlachthöfen gibt es schon Wartelisten. Landwirte sehen sich gezwungen, ihre Bestände zu verkleinern. Auch die Getreide- und Rapsernte hat unter der Trockenheit gelitten. Der Raiffeisenverband sagt, dass die Landwirtschaft dadurch 600 Millionen Euro an Einnahmen verloren hat.
2: Die Mauer, die Deutschland geteilt hat, ist zwar gefallen, in vielen Köpfen besteht sie aber weiter. Das hat Bundestagspräsidentin Klöckner in einer Rede zum 65. Jahrestag des Mauerbaus beklagt. Ost und West spielten im Selbstverständnis vieler weiterhin eine Rolle. Es sei Mut gefragt, aufeinander zuzugehen. Nach dem gewaltsamen Tod einer Person in München fahndet die Polizei gerade nach einem Tatverdächtigen. Als die Einsatzkräfte nach einem Notruf am Tatort, einer Unterkunft für Wohnungslose, ankamen, fanden sie dort einen leblosen Menschen. Reanimationsversuche hatten keinen Erfolg. Zum mutmaßlichen Täter hat die Polizei nach eigenen Angaben einen konkreten Verdacht. Gleich zwei deutsche Medaillen hat es bei der Leichtathletik-EM im Hindernislauf der Frauen über 3000 Meter gegeben. Gesa Krause konnte sich in Birmingham über Gold freuen. Es ist ihr dritter EM-Triumph. Olivia Gürtz schaffte es auf Platz 3. Und auch im Zehnkampf gab es gleich doppelt Edelmetall. Der amtierende Weltmeister Leo Neugebauer hat gewonnen. Dahinter landete Niklas Kaul auf Platz 2.
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2: Es ist eine klare Nacht, sodass wir wieder fleißig Sternschnuppen zählen können, denn die Perseiden sind immer noch unterwegs. Es kühlt ab auf 16 bis 7 Grad. Morgen erreicht die Hitzewelle dann ihren Höhepunkt mit bis zu 37 Grad in der Spitze. Ab Sonntag rücken Schauer und Gewitter heran und es kühlt wieder ab.
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2: Auf der A6 Nürnberg Richtung Pilsen zwischen Eifeld und Sulzbach-Rosenberg bitte aufpassen, da steht ein defektes Auto. Und auf der A99 am Kreuz München-Nord bitte auch vorsichtig fahren, da sind Personen auf der Fahrbahn, es steht ein unbeleuchtetes Fahrzeug auf dem Standstreifen. Allen unterwegs eine gute Fahrt.
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2: Ich bin Florian Klaus. Weil auf den vertrockneten Wiesen kaum etwas nachwächst, fehlt Landwirten in Süddeutschland Futter für ihre Tiere. Sie müssen sie darum zum Teil früher als geplant schlachten lassen. Wenn es in den kommenden Wochen regnet, könnte das Entspannung bringen, heißt es etwa vom Bauernverband in Bayern. Sollte die Trockenheit aber anhalten, würden Schlachtungen im Herbst sicher ein Thema. Schon jetzt gäbe es mehr Schlachtrinder als im Vorjahr. Die Grünen-Politikerin Schneider hat ein Spitzentreffen im Kanzleramt gefordert, um über Schutz vor der Hitze zu sprechen. Deutschland habe bei der Hitze ein Zuständigkeitsproblem, sagte die Bundestagsabgeordnete. Der Bundesumweltminister Schneider von der SPD will eine Grundgesetzänderung, damit der Bund mehr für den Hitzeschutz machen kann. Die Union ist da aber skeptisch. Nach dem gewaltsamen Tod einer Person in München und einer Fahndung hat die Polizei einen 22-jährigen Tatverdächtigen festgenommen. Die Einsatzkräfte waren zu einer wohnungslosen Unterkunft gerufen worden, wo sie einen leblosen Mann fanden. Versuche, den 55-Jährigen wiederzubeleben, scheiterten. Wie es zu der Gewalttat kam, ist unklar. Die Mordkommission ermittelt. Es ist ein erfolgreicher Abend für die deutschen Leichtathleten gewesen. Bei der EM in Birmingham hat Zehnkampf-Weltmeister Leo Neugebauer Gold geholt. Dabei lief es beim Stabhochsprung recht chaotisch. Weil die Latte erst zu niedrig lag, mussten mehrere Sprünge wiederholt werden. Neugebauer hat im ZDF gesagt:
3: Durch das Chaos, wo man dann, man muss nochmal springen, dann stand das nicht gestimmt, muss man trotzdem noch fokussiert bleiben, um die Höhe zu schaffen. Das war, sowas habe ich noch nie erlebt. Das war echt verrückt, aber ja, dann haben wir es dann auch irgendwie drüber geschafft.
2: Auch Silber ging an einen Deutschen, nämlich an Niklas Kaul. Und über 3000 Meter Hürden hat Gesa Krause Gold geholt und Bronze ging an Olivia Görth. Nochmal Bronze gab's für den Diskuswerfer Henrik Janssen.
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2: Der Himmel ist klar. Gute Voraussetzungen, um Sternschnuppen zu beobachten, denn die Perseiden sind auch nach ihrem Höhepunkt weiter unterwegs. Es kühlt ab auf 16 bis 7 Grad. Tagsüber wird's heiß mit bis zu 37 Grad. Ab Sonntag rücken Schauer und Gewitter heran und es kühlt wieder ab.
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2: Auf der A3 Nürnberg Richtung Linz zwischen Passau Nord und Passau Süd staut es sich auf 3 Kilometern. Es dauert hier etwa 10 Minuten länger. Auf der A6 Nürnberg Richtung Pilsen zwischen Alfeld und Sulzbach-Rosenberg bitte aufpassen, da steht ein defektes Auto. Und auf der A99 München Südwest Richtung München Nord zwischen dem Kreuz München West und dem Dreieck München Allach staut es sich auf 1 Kilometer. Hier kommen etwa 10 Minuten obendrauf. Allen unterwegs eine gute Fahrt.
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2: Ich bin Florian Klaus. Der Bundesbeauftragte für die Belange von Menschen mit Behinderungen Dussel hat vor Rückschritten bei der Inklusion gewarnt. Im Stern hat der SPD-Politiker kritisiert, dass Menschen mit Behinderungen zunehmend vor allem als Kostenfaktor betrachtet werden würden. In früheren Jahren seiner Amtszeit sei es darum gegangen, Barrieren abzubauen. Derzeit müsse er darum kämpfen, dass die Standards nicht zurückgefahren werden. Er betonte, dass es dabei um Grundrechte gehe. Nach dem Vorfall mit einer mit Sprengstoff bestückten Drohne am Flughafen Leipzig-Halle sind sich die Innenminister von Bund und Ländern einig. Es muss schnell etwas passieren, um bei der Drohnenabwehr voranzukommen. Sie haben in einer Telefonkonferenz darüber gesprochen. Die Bremer Innensenatorin Högel hat im ZDF gesagt:
3: Wir brauchen dringend eine moderne Technik, die uns in die Lage versetzt, Drohnen zu identifizieren und dann auch abzuwehren. Das ist der Auftrag.
2: Zu den konkreten Inhalten der Sonderschalte im Einzelnen sei Vertraulichkeit vereinbart worden, hat Hamburgs Innensenator Grote gesagt. Der Deutsche Bauernverband rechnet wegen der anhaltenden Trockenheit mit schlechten Ernten in diesem Jahr. Bauernpräsident Ruckwied hat dem Redaktionsnetzwerk Deutschland gesagt, dass eine unterdurchschnittliche Ernte bei Getreide erwartet wird. Und auch für die Herbstkulturen sei mit erheblichen Einbußen zu rechnen. Im Süden Deutschlands teils bis hin zum Totalausfall. Im Norden, wo es immer wieder etwas geregnet hat, sehe es besser aus. Zweimal Gold für die deutsche Mannschaft gab es am Abend bei der Leichtathletik-EM in Birmingham. Im 3000 Meter Hindernislauf war Gesa Krause die schnellste. Olivia Goertz holte außerdem Bronze. Und im Zehnkampf gab es einen deutschen Doppelsieg. Weltmeister Leo Neugebauer hat gewonnen vor seinem Teamkollegen Niklas Kaul.
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2: Der Himmel ist klar. Gute Voraussetzungen, um Sternschnuppen zu beobachten, denn die Perseiden sind auch nach ihrem Höhepunkt weiter unterwegs. Es kühlt ab auf 16 bis 7 Grad. Tagsüber wird es heiß mit bis zu 37 Grad. Ab Sonntag rücken Schauer und Gewitter heran und es kühlt wieder ab.
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2: Im Moment liegen uns keine Meldungen vor. Gute Fahrt.
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